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1: Ich bin Yves Sieben. Schönen guten Morgen. Nein zur Olympia-Bewerbung. Das Bürgerreferendum in Hamburg ist eindeutig gegen olympische Sommerspiele ausgefallen. Rund 55% waren im Referendum dagegen. Da konnte auch eine Kampagne von Udo Lindenberg pro Olympia nichts ändern. Bürgermeister Tschentscher hat auch sofort reagiert. Im ZDF hat er bekannt gegeben, dass er die Olympia-Bewerbung schon zurückgezogen hat.
2: Ja, ich bedauere die Entscheidung sehr. Viele, die sich auf die Spiele gefreut haben, viele, die die Kampagne des Senats unterstützt haben, sind enttäuscht. Ich bin es auch. Gleichwohl ist es richtig, eine solch wichtige Frage durch die Bürgerinnen und Bürger selbst entscheiden zu lassen.
1: Weiter im Rennen sind München, Berlin und die Rhein-Ruhr-Region. Die Bundesregierung bleibt beim Sondervermögen für die Infrastruktur hinter ihren Zielen zurück. Laut dem Handelsblatt sind im letzten Jahr statt der geplanten 37 Milliarden Euro nur 24 Milliarden ausgezahlt worden. Außerdem sind etwa 109 Meilensteine für dieses Jahr geplant gewesen. Bis Ende Mai sind aber nur 26 davon erreicht worden. Wenn die Kinder krank sind, dann bleiben in Deutschland weiterhin vor allem Mütter zu Hause. Nach Daten der AOK haben im letzten Jahr fast 3/4 der gesetzlich versicherten Frauen Kinderkrankentage genommen. Bei den Männern waren es nur 27%. AOK-Chefin Reimann sieht darin eine ungleiche Verteilung der Care-Arbeit in Familien und sie fordert Väter auf, ihren Anspruch stärker zu nutzen. Gesetzlich versicherte Eltern können Kinderkrankengeld bekommen, wenn ein unter 12-Jähriger betroffen werden muss. In der Regel gibt es dann 90% des Nettoverdienstes. Die deutsche Fußballnationalmannschaft hat ihr vorletztes WM-Spiel deutlich für sich entschieden. Gegen Finnland hat das DFB-Team mit 4:0 gewonnen. Dennis Undaf hat doppelt getroffen. Außerdem waren Florian Wirtz und Jamal Musiala erfolgreich. Besser lief es für Finnland im Eishockey, denn die Finnen sind Weltmeister geworden dank eines 1:0-Siegs nach Verlängerung gegen Gastgeber Schweiz.
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1: So langsam lockern die Wolken auf. Die letzten Schauer im Osten von NRW lassen auch nach. Die Temperaturen jetzt in der Früh 14 bis 10 Grad. Tagsüber wieder viele Wolken unterwegs. Vereinzelt gibt es Schauer und Gewitter bei 17 bis 25 Grad. Am Dienstag ähnliches Wetter.
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1: So langsam lockern die Wolken auf. Die letzten Schauer im Osten von NRW lassen auch nach. Die Temperaturen jetzt in der Früh 14 bis 10 Grad. Tagsüber wieder viele Wolken unterwegs. Vereinzelt gibt es Schauer und Gewitter bei 17 bis 25 Grad. Am Dienstag ähnliches Wetter.
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1: Zwillinge.
2: Kultivieren Sie Toleranz und Offenheit. Befreien Sie sich von Vorurteilen und lernen Sie, Menschen in ihrer Einzigartigkeit zu akzeptieren.
1: Krebs.
2: Vertrauen Sie heute Ihrer Intuition, denn sie wird Sie auf den richtigen Weg leiten. Ihre innere Stimme kennt die Antwort.
1: Löwe.
2: Es ist an der Zeit, alte Gewohnheiten loszulassen und Platz für positive Veränderungen zu schaffen.
1: Jungfrau.
2: Die Sterne bringen für Sie heute Romantik. Lassen Sie sich einfach von Ihren Gefühlen leiten.
1: Waage.
2: Nichts kann Sie heute aus der Ruhe bringen. Eine gute Gelegenheit für ein unangenehmes Gespräch.
1: Skorpion.
2: Die Sehnsucht nach Abenteuern wird heute geweckt. Brechen Sie aus Ihrer Routine aus und erleben Sie Neues.
1: Schütze.
2: Heute können Sie sich durch Zielstrebigkeit und Entschlossenheit selbst verwirklichen. Nichts wird Sie aufhalten.
1: Steinbock.
2: Heute können Sie durch Ihre Eloquenz andere Menschen von sich und ihren Ideen überzeugen. Nutzen Sie Ihre Talente und Fähigkeiten.
1: Wassermann.
2: Es ist wichtig, dass Sie heute Ihre Familie um Rat bitten. Alleine treffen Sie aktuell eher überstürzte Entscheidungen.
1: Fische.
2: Die Finanzen sind heute Ihr Sorgenkind. Denken Sie lieber zweimal nach, bevor Sie eine Entscheidung treffen, die Sie später bereuen.
1: Widder.
2: Seien Sie heute vorsichtig. Nicht jeder, der in Ihr Leben tritt, führt Gutes im Schilde.
1: Stier.
2: Ihr einzigartiger Ansatz zur Liebe kann erfrischend sein. Experimentieren Sie mit unkonventionellen Date-Ideen.

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1: Ich bin Stefan Schütz. Guten Morgen. Mehr Rechte beim Online-Shopping und die letzte Chance auf günstigeren Sprit. Auch im Juni treten einige Änderungen in Kraft, die viele Verbraucher und Verbraucherinnen direkt betreffen. Lea Matschulat berichtet.
2: Schnell geklickt und dann doch auch schnell bereut. Ab dem 19. Juni müssen Online-Händler gut sichtbar einen Widerrufsbutton auf der Seite anbieten und auch in der App. Und wer Solarstrom übers Dach gewinnt, kann diesen ab heute auch an Nachbarn verkaufen. Energy Sharing nennt sich das. Notwendig ist, dass beide Nachbarn dann auch einen Vertrag schließen. Einfach nur das Kabel rüberreichen ist nicht.
1: Zwischen Köln und Aachen gibt es ab heute eine gemeinsame Tarifzone im Nahverkehr. Mit dem neuen Rheinland-Tarif soll Bus- und Bahnfahren für Gelegenheitsfahrer deutlich einfacher werden. Die Tarifgrenzen zum Verkehrsverbund Rhein-Ruhr und zum Westfalen-Tarif bleiben aber bestehen. Für Inhaber des Deutschland-Tickets und Nutzer des Luftlinientarifs Easy NRW ändert sich nichts. In Meschede im Sauerland treffen sich heute CDU-Abgeordnete aus Nordrhein-Westfalen zu einer zweitägigen Klausur. Auch Kanzler und CDU-Chef Merz ist dabei und hält eine Rede. Offiziell geht es vor allem um die Vorbereitung der Landtagswahl 2027. Das Treffen sorgt aber auch wegen der jüngsten Spekulationen über einen möglichen Kanzlertausch für Aufmerksamkeit. NRW-Ministerpräsident Wüst hatte diese Gerüchte als Quatsch zurückgewiesen. Jetzt kann die Fußball-WM kommen. Die deutsche Nationalmannschaft hat ihr letztes Testspiel vor dem Abflug in die USA deutlich gewonnen mit 4:0 gegen Finnland. Morgen geht es dann in die USA. Und Alexander Zverev hat das Viertelfinale der French Open erreicht. Der Hamburger Tennisprofi setzte sich im Achtelfinale in 3 Sätzen gegen den Niederländer Jesper de Jong durch.
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1: Die letzten Schauer im Osten von NRW ziehen ab. Später sind wieder viele Wolken unterwegs. Vereinzelt gibt es Schauer und Gewitter bei 17 bis 25 Grad. Morgen schaut es ähnlich aus.
3: Blick auf die Straßen. Hier ist die Antenne NRW Verkehrszentrale. Liebe Autofahrer, sieht aktuell ganz gut aus. Keine großen Probleme, keine großen Staus. Wir wünschen euch eine gute und sichere Fahrt.
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4: Auch diese Woche bin ich nochmal für euch da. Freue mich riesig, dass ihr mit am Start seid zum Wochenbeginn an diesem Montag. Und jetzt direkt mal einen Song. Damit beschleunigen wir mindestens auf 40 Sachen Richtung Frühstückstisch. Hier gibt's Liquido und ihre Rocknummer Narcotic.
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0: Mit entspanntem Reggae rein in diese neue Woche. Aus den 80ern, das waren UB40 bei Guten Morgen NRW. Die besten Hits aller Zeiten. Jetzt als nächstes mit Pop von Loy aus Mannheim. The Way I Want. Jetzt wollen wir aber erstmal euer Geschäft um 17:45 auf Vordermann bringen.
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Wenn ihr gerade beim Frühstück seid und ein Honigglas vor euch habt, dann werdet ihr die Aufschrift aus EU- und Nicht-EU-Ländern lesen. Total beknackt eigentlich, ne? Es kann ja alles sein. Da ändert sich aber ab diesem Monat was Gewaltiges. Zugunsten uns Verbrauchern mehr gleich um 6.40 Uhr in unseren Antenne NRW. Good News, startet gut rein in diese neue Woche mit uns. Es ist gleich 6:30 Uhr.

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1: Ich bin Stefan Schütz. Guten Morgen. Zwischen Köln und Aachen gibt es ab heute eine gemeinsame Tarifzone im Nahverkehr. Mit dem neuen Rheinland-Tarif soll Bus- und Bahnfahren für Gelegenheitsfahrer deutlich einfacher werden. Die Tarifgrenzen zum Verkehrsverbund Rhein-Ruhr und zum Westfalen-Tarif bleiben aber bestehen. Für Inhaber des Deutschland-Tickets und Nutzer des Luftlinientarifs Easy NRW ändert sich nichts. In Meschede im Sauerland treffen sich heute CDU-Abgeordnete aus Nordrhein-Westfalen zu einer zweitägigen Klausur. Auch Kanzler und CDU-Chef Merz ist dabei und hält eine Rede. Offiziell geht es vor allem um die Vorbereitung der Landtagswahl 2027. Das Treffen sorgt aber auch wegen der jüngsten Spekulationen über einen möglichen Kanzlertausch für Aufmerksamkeit. NRW-Ministerpräsident Wüst hatte diese Gerüchte als Quatsch zurückgewiesen.
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1: Die letzten Schauer im Osten von NRW ziehen ab. Später sind wieder viele Wolken unterwegs. Vereinzelt gibt es Schauer und Gewitter bei 17 bis 25 Grad. Morgen schaut es ähnlich aus.
2: Blick auf die Straßen. Hier ist die Antenne NRW Verkehrszentrale. Liebe Autofahrer, sieht aktuell ganz gut aus. Keine großen Probleme, keine großen Staus. Wir wünschen euch eine gute und sichere Fahrt.
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3: Ich freue mich riesig, dass ihr mit dabei seid. Eine schöne neue Woche, und wenn die Kinder heute Morgen jetzt um kurz nach 6:30 schon wieder viel zu energiegeladen sind, mit unserer Musik kriegen wir auch euch jetzt noch direkt auf das richtige Powerlevel.
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0: Romantischer Rock von Sixpence None the Richer. Ich wünsche euch einen schönen guten Morgen mit den besten Hits aller Zeiten am Montag. Ava Max mit einem Dance-Pop-Song gibt's als nächstes für euch. Who's Laughing Now? Aber jetzt erstmal nur gute Nachrichten.
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0: Aus EU- und Nicht-EU-Ländern. Wenn ihr gerade beim Frühstücken seid, dann werdet ihr das bestimmt schon mal gelesen haben, wenn ihr das Honigglas vor euch genauer gecheckt habt. Und diese Aufschrift, die ist ja eigentlich echt zum Schmunzeln, oder? Aus EU- und Nicht-EU-Ländern, das kann ja alles sein. Das ist neben dem Honig beispielsweise auch auf Nussverpackungen zu lesen, aber damit ist jetzt Schluss. Ab dem 14. Juni ändert sich das, dank der Frühstücksrichtlinie der EU. Von da an müssen sämtliche Ursprungsländer des Honigs gelistet werden, und zwar in absteigender Reihenfolge des Gewichtanteils. Also da kriegen wir dann mal einen viel besseren Durchblick ab sofort, was wir da eigentlich für einen Honig zum Frühstück schlecken und essen. Zu dieser Frühstücksrichtlinie gehören aber auch Vorgaben zu Fruchtsäften, Konfitüren und Trockenmilch. Auch darüber werden wir dann künftig besser informiert sein.
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0: Schönen Montagmorgen wünsche ich euch zum Start in diese neue Woche bei uns bei Antenne NRW. Und was für ein Wochenende. In Köln gab es am Sonntagmorgen eine Detonation in einer Bar. Mehrere Personen sollen nach der Explosion geflüchtet sein. Dann waren rund 200 Menschen bei einer Raddemo in Wermelskirchen dabei. Sie wollen endlich einen sicheren Radweg und eine bessere Anbindung. Und in Geldernpont gab es die Tolkien-Tage mit Orks, Elben, Lagerfeuern und Live-Musik. Und tausenden Fans bei diesem besonderen Fantasy-Festival. Klickt euch rein und lest, was bei uns in Nordrhein-Westfalen so los war und los ist. Bleibt am Ball mit antenne.nrw.
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1: Ich bin Stefan Schütz. Guten Morgen. Das Kind ist krank, wer bleibt zu Hause? Eine Frage, die in den meisten Haushalten mit die Mama beantwortet wird. Fast 3/4 der Kinderkrankentage haben 2025 weibliche Kassenmitglieder genommen. Das teilte die AOK mit. Einzelheiten von Ursula Winkler.
2: Nur 27% der Kinderkrankentage fielen auf Männer. Besonders wenige Väter meldeten sich fürs Kind in Bayern krank. Die meisten waren es in Sachsen. Gesetzlich Versicherte können Krankengeld beantragen, wenn ihr Kind unter 12 Jahren krank ist und sie deshalb nicht zur Arbeit gehen. Die Krankenkasse übernimmt dann einen Großteil des Verdienstausfalls.
1: In Bochum hat eine zufällig vorbeikommende Radfahrerin 4 Menschen aus der Ruhr gerettet. 3 Frauen einer Familie waren beim Grillen ins Wasser gerutscht. Ein Mann sprang hinterher und geriet ebenfalls in Not. Die Helferin, eine Ärztin, zog alle aus dem Fluss und reanimierte eine bewusstlose Frau. Ein Familienmitglied wurde schwer, 3 weitere leicht verletzt. Die Feuerwehr warnt erneut vor den Gefahren an Flüssen wie der Ruhr. Die Handballerinnen der HSG Blomberg-Lippe sind erstmals deutscher Meister. Im 3. und entscheidenden Finalspiel gewann Blomberg in der eigenen Halle 30-26 gegen Borussia Dortmund. In der vergangenen Saison hatte Blomberg-Lippe die Finalserie 0-2 gegen Ludwigsburg verloren. Die deutsche Fußballnationalmannschaft hat ihr vorletztes WM-Testspiel deutlich gewonnen. Gegen Finnland siegte das DFB-Team 4-0. Besser lief es für Finnland im Eishockey. Die Finnen sind nämlich Weltmeister geworden, dank eines 1-0-Siegs nach Verlängerung gegen die Schweiz.
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1: Die letzten Schauer im Osten von NRW ziehen ab. Später sind wieder viele Wolken unterwegs. Vereinzelt gibt es Schauer und Gewitter bei 17 bis 25 Grad. Morgen schaut es ähnlich aus.
3: Einen wunderschönen guten Morgen aus der Antenne NRW Verkehrszentrale. Liebe Autofahrer, A2 Hannover Richtung Dortmund ist aktuell zwischen Bad Nenndorf und Lauenau wegen Bergungsarbeiten nach einem LKW-Brand gesperrt. Aktuell haben wir hier 5 Kilometer Stau. Die Umleitung führt über die U40. Die A40 Dortmund Richtung Duisburg zwischen Bochum-Hamme und dem Dreieck Essen-Ost. 5 Kilometer stockend, hier braucht ihr knapp 10 Minuten länger. Auf der A52 Roermond Richtung Düsseldorf zwischen Mönchengladbach-Hart und Mönchengladbach-Neuwerk. 5 Kilometer stockend. Und die A516 bei der Abzweigung Oberhausen zwischen dem Kreuz Oberhausen und Oberhausen-Eisenheim. 3 Kilometer Stau, hier dauert es 10 Minuten länger. Allen unterwegs weiterhin noch eine gute und sichere Fahrt.
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4: Und dieser andere Marc freut sich riesig, dass ihr mit dabei seid zum Wochenstart. Wir gehen rein in diesen Montag, gemeinsam mit einem tollen 80er Popsong. Hier gibt's eine fantastische Nummer von Rick Astley. Hier gibt's Together Forever. Baut direkt auf, wenn ihr heute versehentlich mit dem falschen Fuß aufgestanden seid.
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Schönen guten Morgen bei Antenne NRW. Am Montag, solange mein Namensvetter noch im Urlaub ist, melde ich mich noch eine Woche lang am Morgen bei euch zurück. Und apropos zurückmelden, das passt total zum nächsten Song. Die Backstreet Boys, die hatten eine Hymne, mit der sie sich zurückgemeldet haben auf ihrem damals zweiten Album. Da gab es nämlich diesen coolen Track, mit dem wir jetzt hier durchstarten. Backstreet's Back, Everybody, für euch genau richtig bei Antenne NRW, damit ihr gut durch den Morgen zu Hause kommt und noch alles fertig kriegt in der Küche, bevor ihr zur Arbeit müsst. Das sind die besten Hits aller Zeiten. 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

Guten Morgen NRW, am Montag, gleich ist es 7:30. Katzenhinterlassenschaften auf unseren wunderschön angelegten Gemüsebeeten. Das muss nicht sein, da schauen wir gleich drauf, was wir dagegen tun können in unserem Antenne NRW Lifehack der Woche um 7:40 Uhr.

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1: Ich bin Stefan Schütz. Guten Morgen. In Bochum hat eine zufällig vorbeikommende Radfahrerin 4 Menschen aus der Ruhr gerettet. 3 Frauen einer Familie waren beim Grillen ins Wasser gerutscht. Ein Mann sprang hinterher und geriet ebenfalls in Not. Die Helferin, eine Ärztin, zog alle aus dem Fluss und reanimierte eine bewusstlose Frau. Ein Familienmitglied wurde schwer, 3 weitere leicht verletzt. Die Feuerwehr warnt erneut vor den Gefahren an Flüssen wie der Ruhr. Die Handballerinnen der HSG Blomberg-Lippe sind erstmals deutscher Meister. Im 3. und entscheidenden Finalspiel gewann Blomberg in der eigenen Halle 30-26 gegen Borussia Dortmund. In der vergangenen Saison hatte Blomberg-Lippe die Finalserie 0-2 gegen Ludwigsburg verloren.
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1: Die letzten Schauer im Osten von NRW ziehen ab. Später sind wieder viele Wolken unterwegs. Vereinzelt gibt es Schauer und Gewitter bei 17 bis 25 Grad. Morgen schaut es ähnlich aus.
2: Einen wunderschönen guten Morgen aus der Antenne NRW Verkehrszentrale. Liebe Autofahrer, A2 Hannover Richtung Dortmund ist aktuell zwischen Bad Nenndorf und Lauenau wegen Bergungsarbeiten nach einem LKW-Brand gesperrt. Aktuell haben wir hier 5 Kilometer Stau. Die Umleitung führt über die U40. Die A40 Dortmund Richtung Duisburg zwischen Bochum-Hamme und dem Dreieck Essen-Ost, 5 Kilometer stockend, hier braucht ihr knapp 10 Minuten länger. Auf der A52 Roermond Richtung Düsseldorf zwischen Mönchengladbach-Hart und Mönchengladbach-Neuwerk, 5 Kilometer stockend. Und die A516 bei der Abzweigung Oberhausen zwischen dem Kreuz Oberhausen und Oberhausen-Eisenheim, 3 Kilometer Stau, hier dauert es 10 Minuten länger. Allen unterwegs weiterhin noch eine gute und sichere Fahrt.
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3: Kurz nach 7:30 haben wir es. Guten Morgen. Und wenn ihr gerade schon das Navi programmiert, weil ihr direkt zum ersten Kunden des Tages müsst, dann begleiten wir euch natürlich mit unseren Songs.
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0: Wunderschöne Musik aus den 80ern von Tina Turner, unvergessen Private Dancer, das sind die besten Hits aller Zeiten. Gleich ein Popsong von Mark Amber für euch, aber vorher machen wir euch das Leben leichter.
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0: Wie können wir unsere wunderschön angelegten Gemüsebeete in Nordrhein-Westfalen vor Katzen schützen? Die nutzen frisch angelegte Gemüsebeete ja ganz gerne, um ein Häufchen zu hinterlassen. Liegt halt in der Natur der Sache, ist ärgerlich und auch ein bisschen eklig. Und um dem vorzubeugen und das zu verhindern, können wir uns im Baumarkt mehrere Estrichgitter besorgen. Die Seiten passen wir je nach Größe des Beetes und der Pflänzchen an und biegen sie um. Das ist für das Gießen ja kein Thema. Zum Auflockern der Erde nehmen wir das Gitter dann einfach ab und wenn die Pflänzchen größer werden und das Katzenproblem noch nicht gebannt ist, dann biegen wir den Rand einfach um eine Reihe höher. Ne? Das ist praktisch, so ein Estrichgitter, das ist ja da sehr flexibel.
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Das ist Antenne NRW. Ich wünsche euch einen angenehmen Montagmorgen. Ab heute gilt im Rheinland ein neuer Tarif für Busse und Bahnen. Der neue sogenannte Rheinland-Tarif ersetzt die bisherigen Tarife im Verkehrsverbund Rhein-Sieg und im Aachener Verkehrsverbund. Damit soll das Fahren mit Bus und Bahn einfacher werden.

0: Viele Tickets werden teurer, manche auch billiger. Dann hat in Bochum eine Passantin 4 Menschen aus der Ruhr gerettet. Eine Großfamilie hatte am Ufer an den Ruhrwiesen gegrillt. 3 Frauen rutschten dabei plötzlich ins Wasser. Ein Verwandter, der helfen wollte, geriet ebenfalls in Gefahr. Eine Passantin, die Ärztin war, konnte erste Hilfe leisten, bis der Rettungswagen eintraf. Und die Dokomi, Deutschlands größte Anime-, Manga- und Japan-Convention in Düsseldorf. Die Messe gilt als Mekka für Fans der japanischen Popkultur. Mit rund 230.000 Besuchern stellte sie dieses Jahr erneut einen Rekord auf. 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
1: Ich bin Stefan Schütz. Guten Morgen. Neuer Monat, neue Rechte. Zum Beispiel gibt es die für Verbraucherinnen und Verbraucher beim Online-Shopping, berichtet Lea Matschulat.
2: Schnell geklickt und dann doch auch schnell bereut. Ab dem 19. Juni müssen Online-Händler gut sichtbar einen Widerrufsbutton auf der Seite anbieten und auch in der App. Und wer Solarstrom übers Dach gewinnt, kann diesen ab heute auch an Nachbarn verkaufen. Energy Sharing nennt sich das. Notwendig ist, dass beide Nachbarn dann auch einen Vertrag schließen. Einfach nur das Kabel rüberreichen ist nicht.
1: Nach den heftigen Unwettern in Teilen Nordrhein-Westfalens gehen die Aufräumarbeiten weiter. Bei der Bahn gibt es weiterhin Probleme. Vor allem zwischen Unna und Soest gestaltet sich die Reparatur komplizierter als zunächst gedacht. Züge fahren dort aktuell nicht. Probleme gibt es auch auf der Bahnstrecke zwischen Hamm und Paderborn. In Köln gelten jetzt Mindestpreise bei Mietwagenfahrten. Fahrten mit Anbietern wie Uber oder Bolt dürfen noch maximal 20% günstiger sein als mit einem Taxi. Dadurch sollen nach Angaben der Stadt gleiche und faire Wettbewerbsbedingungen geschaffen werden. Eine entsprechende Allgemeinverfügung der Stadt ist nun in Kraft getreten. Jetzt kann die Fußball-WM kommen. Die deutsche Nationalmannschaft hat ihr letztes Testspiel vor dem Abflug in die USA deutlich gewonnen mit 4:0 gegen Finnland. Und Hamburg wird sich nicht um die Austragung von Olympischen Spielen bewerben. Das hat ein Bürgerreferendum ergeben. Im Rennen um eine deutsche Kandidatur sind noch München, Berlin und die Rhein-Ruhr-Region. Entschieden wird im September.
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1: Die letzten Schauer im Osten von NRW ziehen ab. Später sind wieder viele Wolken unterwegs. Vereinzelt gibt es Schauer und Gewitter bei 17 bis 25 Grad. Morgen schaut es ähnlich aus.
3: Einen wunderschönen guten Morgen. Hier ist die Antenne NRW Verkehrszentrale. Wir blicken gemeinsam auf die Straßen. Auf der A1 Euskirchen Richtung Köln zwischen Gleuel und dem Kreuz Köln-Nord 5 Kilometer stockend. Hier haben wir 10 Minuten Zeitverlust. Die A2 Hannover Richtung Dortmund ist aktuell noch zwischen Bad Nenndorf und Lauenau wegen Bergungsarbeiten nach einem LKW-Brand gesperrt. Aktuell haben wir hier 6 Kilometer Stau. Die Umleitung führt über die U40. Außerdem auf der A33 Osnabrück Richtung Bielefeld zwischen Osnabrück-Fledder und Hilta am Teutoburger Wald 7 Kilometer stockend, hier dauert es knapp 15 Minuten länger. Auf der A40 Dortmund Richtung Duisburg zwischen Bochum-Hamme und dem Dreieck Essen-Ost 10 Kilometer stockender Verkehr, hier braucht ihr knapp 20 Minuten länger. Und auf der A59 Dienstlaken Richtung Duisburg zwischen Duisburg-Walsum und dem Kreuz Duisburg 8 Kilometer stockend, hier braucht ihr eine Viertelstunde länger. Ansonsten weiterhin eine gute und sichere Fahrt, liebe Autofahrer.
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4: Diese Woche machen wir es uns auf jeden Fall morgens noch richtig schön und ich freue mich, dass ihr mit dabei seid. Jetzt beim Frühstückstisch abräumen, ein fantastischer Popsong. Anytime and Anywhere von Stefan Massimo und The Delicats kommt aus einer C&A-Werbung. Damals wurde aber weniger auf die Klamotten als auf den Song darin geachtet. Einer der besten Hits aller Zeiten für euch.
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Guten Morgen NRW, ich wünsche euch einen schönen Montagmorgen. Welches Erlebnis werdet ihr nie vergessen? Also wenn ich so zurückdenke, dann ist ja schon einiges in meinem Leben passiert. Gutes, Schlechtes und alles dazwischen. Zara Larsson hat dieser Erinnerung einen ganzen Song gewidmet. Memory Lane, in ihrem Fall erzählt sie von wilden Partynächten und One-Night-Stands, sehr zum Bedauern ihrer Mutter. Es geht um kalte Nächte im grauen Stockholm und um gefälschte Ausweise, um in Bars hineinzukommen. Von all dem singt Zara Larsson aber ohne Groll und Reue. Stattdessen erinnert sie uns daran, dass die Vergangenheit nicht einfach vorbei ist. Alles, was wir erlebt haben, alle Freude und jeder Schmerz hat was mit uns gemacht. Unsere Erlebnisse haben uns geprägt und verändert. Sie haben dazu beigetragen, dass wir der Mensch geworden sind, der wir heute sind. Memory Lane erinnert uns an die Gefühle, die kommen, wenn wir zurückblicken. Und egal, was wir erlebt haben, es tut gut, dass wir uns damit beschäftigen, denn dann können wir ehrlich zu uns sein und uns selbst und auch anderen verzeihen und uns annehmen, so wie wir sind. Hier ist Zara Larsson mit einem der besten Hits aller Zeiten bei Antenne NRW. Und ich finde, die nächsten 3,5 Minuten, da erinnern wir uns doch jetzt einfach mal an all das Schöne, was wir im Mai erlebt haben.

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Wenn ihr gerade beim Frühstück sitzt mit eurem Honigglas vor euch, dann werdet ihr da die Aufschrift lesen aus EU- und Nicht-EU-Ländern. Eigentlich ja total gaga, denn das kann ja alles sein. Damit ist aber demnächst Schluss. In diesem Monat ändert sich das zugunsten uns Verbrauchern. Mehr gleich in unseren Antenne NRW Good News um 8:40 Uhr. Ich wünsche euch einen schönen Start in diesen Montag. Es ist gleich 8:30 Uhr.

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1: Ich bin Stefan Schütz. Guten Morgen. Nach den heftigen Unwettern in Teilen Nordrhein-Westfalens gehen die Aufräumarbeiten weiter. Bei der Bahn gibt es weiterhin Probleme. Vor allem zwischen Unna und Soest gestaltet sich die Reparatur komplizierter als zunächst gedacht. Züge fahren dort aktuell nicht. Probleme gibt es auch auf der Bahnstrecke zwischen Hamm und Paderborn. In Köln gelten jetzt Mindestpreise bei Mietwagenfahrten. Fahrten mit Anbietern wie Uber oder Bolt dürfen noch maximal 20% günstiger sein als mit einem Taxi. Dadurch sollen nach Angaben der Stadt gleiche und faire Wettbewerbsbedingungen geschaffen werden. Eine entsprechende Allgemeinverfügung der Stadt ist nun in Kraft getreten.
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1: Die letzten Schauer im Osten von NRW ziehen ab. Später sind wieder viele Wolken unterwegs. Vereinzelt gibt es Schauer und Gewitter bei 17 bis 25 Grad. Morgen schaut es ähnlich aus.
2: Einen wunderschönen guten Morgen. Hier ist die Antenne NRW Verkehrszentrale. Wir blicken gemeinsam auf die Straßen. Auf der A1 Euskirchen Richtung Köln zwischen Gleuel und dem Kreuz Köln-Nord 5 Kilometer stockend. Hier haben wir 10 Minuten Zeitverlust. Die A2 Hannover Richtung Dortmund ist aktuell noch zwischen Bad Nenndorf und Lauenau wegen Bergungsarbeiten nach einem LKW-Brand gesperrt. Aktuell haben wir hier 6 Kilometer Stau. Die Umleitung führt über die U40. Außerdem auf der A33 Osnabrück Richtung Bielefeld zwischen Osnabrück-Fledder und Hilta am Teutoburger Wald 7 Kilometer stockend, hier dauert es knapp 15 Minuten länger. Auf der A40 Dortmund Richtung Duisburg zwischen Bochum-Hamme und dem Dreieck Essen-Ost 10 Kilometer stockender Verkehr, hier braucht ihr knapp 20 Minuten länger. Und auf der A59 Dienstlaken Richtung Duisburg zwischen Duisburg-Walsum und dem Kreuz Duisburg 8 Kilometer stockend, hier braucht ihr eine Viertelstunde länger. Ansonsten weiterhin eine gute und sichere Fahrt, liebe Autofahrer.
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3: Schönen guten Morgen euch und willkommen im Büro. Montagmorgen kurz nach 8:30. Und wenn der Computer heute schneller hochfährt als ihr selbst, dann haben wir hier einige Songs, die beschleunigen das auf jeden Fall.

0: Jennifer Page zum Start in eure neue Woche. Das sind die besten Hits aller Zeiten. Ich wünsche euch einen schönen Montagmorgen. Als nächstes dann mit den Jungs von One Republic und ihrem Banger Run. Jetzt aber erstmal nur gute Nachrichten.
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0: Aus EU- und Nicht-EU-Ländern. Wenn ihr gerade beim Frühstücken seid, dann werdet ihr das bestimmt schon mal gelesen haben, wenn ihr das Honigglas vor euch genauer gecheckt habt. Und diese Aufschrift, die ist ja eigentlich echt zum Schmunzeln, oder? Aus EU- und Nicht-EU-Ländern, das kann ja alles sein. Das ist neben dem Honig beispielsweise auch auf Nussverpackungen zu lesen, aber damit ist jetzt Schluss. Ab dem 14. Juni ändert sich das, dank der Frühstücksrichtlinie der EU. Von da an müssen sämtliche Ursprungsländer des Honigs gelistet werden, und zwar in Absteigung der Reihenfolge des Gewichtanteils. Also da kriegen wir dann mal einen viel besseren Durchblick ab sofort, was wir da eigentlich für einen Honig zum Frühstück schlecken und essen. Zu dieser Frühstücksrichtlinie gehören aber auch Vorgaben zu Fruchtsäften, Konfitüren und Trockenmilch. Auch darüber werden wir dann künftig besser informiert sein.
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Kommt gut rein in diese neue Woche. Einen guten Montagmorgen wünsche ich euch. Und die Bilanz vom Wochenende ist gerade frisch reingekommen ins Antenne NRW Studio. Und da ist es einfach zweimal innerhalb der letzten Tage zu schweren Unwettern im Münsterland gekommen. Besonders betroffen Rheine und der Kreis Steinfurt. Dann kämpfen die Bewohner einer Wochenendsiedlung in Hennef darum,

0: Um ihre Häuser vor dem Abriss zu retten, ihre letzte Hoffnung gegen Hochwasser ist ein Deich. Und mit dem Hund zum Pilateskurs in Neuss. Seit 2 Monaten sorgt dieses Angebot im Netz für großes Echo. Studiobesucher können nämlich ihre Vierbeiner mitbringen. Voraussetzung ist, dass die Tiere stubenrein sind. 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
1: Ich bin Stefan Schütz. Guten Morgen. Müssen Männer im Alter zwischen 18 und 45 Jahren bald doch eine Genehmigung einholen, wenn sie längere Zeit Deutschland verlassen wollen? Es geht dabei um mindestens 3 Monate Auslandsaufenthalt. Hintergrund: im Wehrdienstgesetz ist dieser Passus beinhaltet, wurde aber von Verteidigungsminister Pistorius außer Kraft gesetzt. Laut ARD-Bericht könnte er laut Gutachten damit seine Kompetenzen überschritten haben. Wenn Kinder krank sind, bleiben immer noch meistens die Mütter zu Hause. Das zeigt eine AOK-Auswertung. Fast 3/4 aller Kinderkrankentage im vergangenen Jahr gingen auf das Konto von Frauen. Männer haben rund 27% übernommen. Am wenigsten Väter springen in Bayern ein. Da waren es 23%. Am ausgewogensten ist es in Sachsen, wo Männer fast 31% der Kinderkrankentage genutzt haben. Die Unwetter am Wochenende haben in NRW 2 Bahnstrecken beschädigt. Bei der Strecke zwischen Unna und Soest wurden die Reparaturen nicht wie eigentlich geplant bis heute Morgen fertig. Regionalzüge aus Dortmund fahren nur bis Unna, dort stehen Busse nach Soest bereit. Die Strecke zwischen Hamm und Paderborn ist nur eingleisig frei, Züge fahren verspätet oder fallen aus. Mit einem Besucherrekord ist die Dokumi in Düsseldorf zu Ende gegangen. Mit 230.000 Besuchern hatte Deutschlands größte Japanmesse fast 20.000 Besucher mehr als im vergangenen Jahr. Tausende Cosplayer in Kostümen von Anime- und Manga-Figuren verwandelten die Stadt in eine bunte Bühne.
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1: Heute ist es mal bewölkt, mal zeigt sich die Sonne und immer wieder gibt's Regenschauer. Mit höchstens 25 Grad wird es etwas kühler als gestern. In der Nacht zieht es sich wieder zu und gegen Morgen fängt es an zu regnen. Im Laufe des morgigen Tags werden die Schauer dann kräftiger mit Gewittern und Starkregen und auch am Mittwoch bleibt es unbeständig.
2: Die Antenne NRW Verkehrszentrale. Einen wunderschönen guten Morgen, liebe Autofahrer. Wir schauen gemeinsam auf die A2 Hannover Richtung Dortmund zwischen Bad Nenndorf und Lauenau. Da haben wir wegen Bergungsarbeiten nach einem LKW-Brand immer noch die gesperrte Strecke. 9 Kilometer Stau ab Wunsdorf-Kohlenfeld. Eine Umleitung führt ab Wunsdorf-Kohlenfeld über die U38 und die U40. Außerdem haben wir auf der A45 Hagen Richtung Gießen zwischen Hagen Süd und Lüdenscheid Nord auch eine gesperrte Strecke. Dort steht ein LKW-Anhänger quer, aktuell 5 Kilometer Stau ab dem Kreuz Hagen. Die A57 Krefeld Richtung Köln zwischen Köln-Worringen und Köln-Bickendorf, 4 Kilometer stockend. Hier braucht ihr knapp 10 Minuten länger. Und auch auf der A516 bei der Abzweigung Oberhausen zwischen dem Kreuz Oberhausen und Oberhausen-Eisenheim haben wir 3 Kilometer Stau. Hier dauert es knapp 10 Minuten länger. Ansonsten allen unterwegs weiterhin noch eine gute und auch sichere Fahrt.
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3: Schönen guten Morgen und diese Woche lassen wir es nochmal so richtig krachen. Jetzt auch direkt mal mit einem Medley aus den 80ern. Der offizielle Name dieser Single war mit 41 Wörtern der längste Titel, der es jemals in die Hitparaden der USA geschafft hat. Zählt gerne mit, dazu muss ich jetzt auch übelst tief Luft holen. Intro Venus, Sugar Sugar, No Reply, I'll Be Back, Drive My Car, Do You Want to Know a Secret, We Can Work It Out, I Should Have Known Better, You're Going to Lose That Girl, Stars on 45. Die Publisher der Songs bestanden darauf, dass jeder einzelne genannt wurde. Dadurch dieser Bandwurm-Titel. Später hat sich dann allerdings doch die verkürzte Version Stars on 45 durchgesetzt. Da bin ich sehr froh und deswegen kann ich es jetzt auch kurz machen. Freut euch jetzt auf Stars on 45. Einen der besten Hits aller Zeiten.
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Guten Morgen wünsche ich euch zum Start in diese kurze neue Woche. Und in diesem Montag geht's jetzt mit Carlos Santana. Der Gitarrist und seine Band sind seit den 60er Jahren weltweit gefragter Live-Act. Doch in den Charts ist der Santana-Sound in den 80er Jahren so ein bisschen aus der Mode gekommen. 1999, da hat Santana ein sensationelles Comeback gefeiert. Und dafür waren seine eigenen Kinder mitverantwortlich, als wichtiger Ratgeber für ihn. Die waren damals Teenies und haben ihn auf Künstler wie Dave Matthews, die Fugees, Lauryn Hill oder Eagle Eye Cherry gestoßen. Und gemeint, du musst mit diesem oder du musst mal mit jenem zusammenarbeiten. Und eines Tages ist Papa Santana nach Hause gekommen und meinte stolz, ratet mal, mit wem ich zusammenarbeite. Genau mit all denen. Und auch mit Rob Thomas. Da haben sie gedacht, dass er Spaß macht. Aber von wegen. Am Ende war es richtig klasse für seine Kids, ihren Vater zusammen mit den Musikern sozusagen von heute zu sehen. Carlos Santanas zeitloser Latin Rock ist von den damals jungen aktuellen Künstlern aufgefrischt worden. Der Plan ist also aufgegangen, dank seinen eigenen Kindern, die Santana damals auf die Idee des neuen Konzepts gebracht haben. Hier ist einer der besten Hits aller Zeiten von Santana, Smooth bei Antenne NRW, gemeinsam mit Rob Thomas. Und ich hoffe, ihr kriegt bei eurem Projekt heute bei der Arbeit auch frischen Wind und neue Ideen und Ansätze, damit ihr da noch ein gutes Ergebnis hinkriegt.

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Guten Morgen NRW. An diesem Montag, es ist gleich 9:30, Katzenhinterlassenschaften auf unseren wunderschönen Gemüsebeeten, das muss nicht sein. Da können wir was dagegen tun, mehr dazu gleich in unserem Antenne NRW Lifehack der Woche um 9:40 Uhr.

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1: Ich bin Stefan Schütz. Guten Morgen. Die Unwetter am Wochenende haben in NRW zwei Bahnstrecken beschädigt. Bei der Strecke zwischen Unna und Soest wurden die Reparaturen nicht wie eigentlich geplant bis heute Morgen fertig. Regionalzüge aus Dortmund fahren nur bis Unna, dort stehen Busse nach Soest bereit. Die Strecke zwischen Hamm und Paderborn ist nur eingleisig frei, Züge fahren verspätet oder fallen aus. Mit einem Besucherrekord ist die Dokumi in Düsseldorf zu Ende gegangen. Mit 230.000 Besuchern hatte Deutschlands größte Japan-Messe fast 20.000 Besucher mehr als im vergangenen Jahr. Tausende Cosplayer in Kostümen von Anime- und Manga-Figuren verwandelten die Stadt in eine bunte Bühne.
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1: Heute ist es mal bewölkt, mal zeigt sich die Sonne und immer wieder gibt's Regenschauer. Mit höchstens 25 Grad wird es etwas kühler als gestern. In der Nacht zieht es sich wieder zu und gegen Morgen fängt es an zu regnen. Im Laufe des morgigen Tags werden die Schauer dann kräftiger mit Gewittern und Starkregen und auch am Mittwoch bleibt es unbeständig.
2: Die Antenne NRW Verkehrszentrale. Einen wunderschönen guten Morgen, liebe Autofahrer. Wir schauen gemeinsam auf die A2 Hannover Richtung Dortmund zwischen Bad Nenndorf und Lauenau. Da haben wir wegen Bergungsarbeiten nach einem LKW-Brand immer noch die gesperrte Strecke. 9 Kilometer Stau ab Wunsdorf-Kohlenfeld. Eine Umleitung führt ab Wunsdorf-Kohlenfeld über die U38 und die U40. Außerdem haben wir auf der A45 Hagen Richtung Gießen zwischen Hagen Süd und Lüdenscheid Nord auch eine gesperrte Strecke. Dort steht ein LKW-Anhänger quer, aktuell 5 Kilometer Stau ab dem Kreuz Hagen. Die A57 Krefeld Richtung Köln zwischen Köln-Worringen und Köln-Bickendorf, 4 Kilometer stockend. Hier braucht ihr knapp 10 Minuten länger. Und auch auf der A516 bei der Abzweigung Oberhausen zwischen dem Kreuz Oberhausen und Oberhausen-Eisenheim haben wir 3 Kilometer Stau. Hier dauert es knapp 10 Minuten länger. Ansonsten allen unterwegs weiterhin noch eine gute und auch sichere Fahrt.
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3: Ich wünsche euch einen wunderschönen guten Morgen, kurz nach 9:30 und wenn ihr festgestellt habt, dass ihr bisher nur vor euch hingetrödelt habt, das ist doch jetzt der perfekte Antrieb, dass der Rest des Arbeitstags wesentlich produktiver wird und mit den Songs sowieso.
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0: Ein Rockbanger von Loverboy. Das sind die besten Hits aller Zeiten. Als nächstes eine Popballade für euch von Loy aus Baden-Württemberg, Red Eyes. Aber erstmal machen wir euch das Leben ein bisschen angenehmer und einfacher.
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0: Wie können wir unsere wunderschön angelegten Gemüsebeete in Nordrhein-Westfalen vor Katzen schützen? Die nutzen frisch angelegte Gemüsebeete ja ganz gerne, um ein Häufchen zu hinterlassen. Liegt halt in der Natur der Sache, ist ärgerlich und auch ein bisschen eklig. Und um dem vorzubeugen und das zu verhindern, können wir uns im Baumarkt mehrere Estrichgitter besorgen. Die Seiten passen wir je nach Größe des Beetes und der Pflänzchen an und biegen sie um. Das ist für das Gießen ja kein Thema. Zum Auflockern der Erde nehmen wir das Gitter dann einfach ab. Und wenn die Pflänzchen größer werden und das Katzenproblem noch nicht gebannt ist, dann biegen wir den Rand einfach um eine Reihe höher. Ne? Das ist praktisch, so ein Estrichgitter, das ist ja da sehr flexibel.
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0: Das ist euer Start in die kurze neue Woche. Guten Morgen, so klingt der Montagmorgen bei Antenne NRW. In Iserlohn sucht die Polizei mit einem Großaufgebot nach einem 11-jährigen Jungen. Er wird seit gestern Nachmittag vermisst. Heute früh ist bereits ein Hubschrauber über dem Seilersee gekreist. Zusätzlich suchen Einsatzkräfte mit Mantrailerhunden nach dem Kind. Dann treffen heute vor dem Verwaltungsgericht Aachen der CDU-Politiker Wolfgang Spelthan und der Kreis Düren aufeinander. Dabei geht es um Forderungen des Kreises an den ehemaligen Landrat in Höhe von mehreren 10.000 Euro. Und wie tickt eine Sanduhr und was steckt hinter ihrer vermeintlich simplen Technik? Tim Kammel vom Engelbert-Kämpfer-Gymnasium in Lemgo hat mit seinem Projekt im Bereich Physik 2 Preise beim Bundesfinale des Wettbewerbs Jugend forscht gewonnen. Ihr wollt mehr zu diesen Meldungen erfahren, dann holt euch die Infos und die ganzen Stories direkt auf antenne.nrw.
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Guten Morgen NRW. Am Montag, so langsam geht's auf 10 Uhr zu, dann geht's hier mit Anne Graul im Studio weiter und sie schaut gleich um 10.10 Uhr mal drauf, was sich so ab Juni alles ändert. Also worauf wir achten müssen, hören wir gleich mal bei ihr gemeinsam rein. Und wir hören uns morgen früh wieder ab 6 bei Guten Morgen NRW. Ich wünsche euch noch einen schönen Tag heute. Ich bin Marc Moosbrugger. Viel Spaß bei Antenne NRW mit den besten Hits aller Zeiten.

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1: Ich bin Stefan Schütz.
2: Die Bundesagentur für Arbeit steckt tief in den roten Zahlen und das könnte noch schlimmer werden. Laut Die Welt rechnet die Bundesregierung bis Jahresende mit einem Minus von mehr als 5 Milliarden Euro beim Arbeitslosengeld. Die Bundesagentur selbst befürchtet sogar ein Defizit von bis zu 8 Milliarden. Der Grund: die Wirtschaft schwächelt und die Arbeitslosenzahlen steigen deutlich stärker als geplant. Die Zuwanderung nach Deutschland ist 2025 deutlich gesunken. Rund 1,48 Millionen Menschen sind ins Land gekommen. Das sind 13% weniger als im Jahr davor, heißt das in Behördenangaben. Gleichzeitig sind etwas weniger Menschen weggezogen, rund 1,25 Millionen. Unterm Strich gibt das eine Nettozuwanderung von 235.000 Menschen. Als ein Grund gilt die gesunkene Zahl der Asylsuchenden. Umweltverbände werfen großen KI-Firmen vor, die Folgen ihrer Technik für das Klima besser darzustellen, als sie tatsächlich sind. Zu diesem Ergebnis kommt eine Untersuchung von mehreren Nichtregierungsorganisationen. David Riemer berichtet.
3: Positive Auswirkungen auf das Klima gibt es laut Studie vor allem bei älteren KI-Anwendungen, beispielsweise für Wettervorhersagen. Der aktuelle KI-Boom wird aber vor allem durch Programme wie ChatGPT, Copilot oder Gemini ausgelöst. Sie erstellen Texte, Bilder oder Videos und benötigen dafür sehr viel Strom und Wasser. Deshalb sprechen sie von Greenwashing, also von irreführenden Aussagen über angebliche Umweltvorteile.
2: Eine Heldin des Alltags hat in Bochum an der Ruhr 4 Menschen gerettet. Eine Familie hatte am Fluss gegrillt, 3 Frauen rutschten am Ufer ab und fielen in den Fluss. Offenbar konnte keine von ihnen schwimmen. Ein weiteres Familienmitglied ging bei einem Rettungsversuch ebenfalls unter. Eine Radfahrerin hielt an und zog die Menschen aus dem Fluss. Die WAZ schreibt, die Retterin sei Ärztin.
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2: Heute ist es mal bewölkt, mal zeigt sich die Sonne und immer wieder gibt es Regenschauer. Mit höchstens 25 Grad wird es etwas kühler als gestern. In der Nacht zieht es sich wieder zu und gegen Morgen fängt es an zu regnen. Im Laufe des morgigen Tags werden die Schauer dann kräftiger mit Gewittern und Starkregen und auch am Mittwoch bleibt es unbeständig.
4: Einen schönen Vormittag euch, ich bin Leo und wir schauen mal zusammen auf die Straßen. Da habe ich gerade 3 Meldungen für euch. A2 Dortmund Richtung Hannover zwischen Böhnen und Hamm etwa 30 Minuten plus, 4 Kilometer Stau nach einem Unfall. Die A45 Hagen Richtung Gießen ist zwischen Hagen Süd und Lüdenscheid Nord gesperrt. Dort muss ein LKW-Anhänger gerade geborgen werden. 6 Kilometer Stau ab dem Kreuz Hagen. Und die letzte Meldung, die kommt von der A52 Düsseldorf Richtung Roermond zwischen Kreuz Nerv und Kreuz Mönchengladbach. Etwa 20 Minuten plus, 5 Kilometer Stau. Nach einem Unfall ist dort nur ein Fahrstreifen frei. Das war's. Ich wünsche euch eine gute und sichere Fahrt.
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6: Hallo zusammen, wir starten gut gelaunt hier in die neue Woche. Der Montag, der 1. Juni, da kommen nämlich heute, obwohl es Wochenanfang ist, mehrere gute Dinge zusammen. Heute ist meteorologischer Sommeranfang, okay, temperaturtechnisch, ja, lässt ein bisschen zu wünschen übrig, aber wir hatten ja auch die vergangene Woche extrem heiße Temperaturen und Besserung ist in Sicht. Und der nächste gute Punkt ist, am 4. Juni, am Donnerstag, ist Fronleichnam Feiertag, das heißt, eine kurze Woche steht uns bevor. Zack, ist man schon wieder positiver gelaunt, ist der Montag nur noch halb so schlimm. Die besten Hits aller Zeiten, die beflügeln uns on top. Gary Barlow. Die meisten kennen ihn noch von Take That in den 90ern. Und der hat sich dann in den späten 90ern auch mal solo versucht. 97 kam dieser Track hier heraus, Open Road. Eine ganz tolle, leichte, sommerliche, fröhliche Ballade. Perfekter Start für den Montagvormittag. Ich bin Janne, ich freue mich sehr auf den Tag mit euch.

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Das ist Antenne NRW. Ich hoffe, euer Montag ist nicht ganz so stressig. Und auch wenn der Montag statistisch gesehen der unbeliebteste Tag der Woche ist, so muss ich persönlich sagen, mir geht's nicht so. Bei uns ist es immer so, am Montag jetzt gerade so die Stunde zwischen 10 und 11 Uhr. Das ist ja eh immer so eine Frühstückspause. Und man sitzt mit den Kollegen zusammen. Man wertet so ein bisschen das Wochenende aus. Vielleicht auch den neuesten Gossip. Man bespricht sich, was kommt die Woche so auf uns zu. Unser Chef darf nicht zuhören, ne? Nein, es ist kein Kaffeeklatsch. Es ist eine Übergabe, aber es gehört doch auch wirklich dazu und es spricht für sich, oder? Wenn man so im Team dann zusammensitzen kann, man genießt, ja, nach dem ersten morgendlichen Rush genießt man gemeinsam die erste Tasse Kaffee und tauscht sich so ein bisschen aus. Natürlich auch, was auf die To-Do-Liste kommt in dieser Woche. Vielleicht könnt ihr euch in eurem Team auch solche Momente schaffen. Dann ist der Montag nämlich nur noch halb so schlimm. Tom Gregory gibt's dafür, 2024 rausgekommen, wunderschönes Single, Glow in the Dark, geht's um mentale Gesundheit und ja, von der können wir alle gut und viel gebrauchen. Kommt mir gut durch den Montag damit.

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1: Heute ist es mal bewölkt, mal zeigt sich die Sonne und immer wieder gibt es Regenschauer. Mit höchstens 25 Grad wird es etwas kühler als gestern. In der Nacht zieht es sich wieder zu und gegen Morgen fängt es an zu regnen. Im Laufe des morgigen Tags werden die Schauer dann kräftiger mit Gewittern und Starkregen und auch am Mittwoch bleibt es unbeständig.
2: Schönen Montagvormittag euch. Ich bin Leo und wir schauen mal zusammen auf die Straßen. Ich habe hier drei Meldungen für euch. A1 Dortmund Richtung Köln zwischen Burscheid und Kreuz Leverkusen. Etwa 10 Minuten plus 4 Kilometer stockender Verkehr nach einem Unfall. A2 Dortmund Richtung Hannover zwischen Böhnen und Hamm. Etwa 30 Minuten plus 5 Kilometer Stau wegen Bergungsarbeiten. Und die dritte Meldung, die kommt von der A45 Hagen Richtung Gießen. Die ist zwischen Hagen Süd und Lüdenscheid Nord gesperrt. Da muss ein LKW-Anhänger gerade geborgen werden. 6 Kilometer Stau ab Schwerte-Ärgste. Das war's. Ich wünsche euch eine gute und sichere Fahrt.
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0: Die besten Hits aller Zeiten, der Montag und der Sommerurlaub. Lang ist's nicht mehr hin, der steht vor der Tür. Lange Fahrt mit dem Auto steht auf der Agenda für viele und an den Zapfsäulen. Da fällt dann der Blick schnell auf die teuren Premium-Kraftstoffe, die oft 15 oder 20 Cent mehr pro Liter kosten. Aber lohnt sich der teure Luxussprit vor der großen Reise überhaupt? Darüber sprechen wir.
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0: Josi, du hast dir diese Premium-Kraftstoffe mal angeschaut, diese Vorteile. Bringt es wirklich was für mein Auto?
2: Für die ganz stinknormalen Alltags-PKWs, die wir größtenteils ja alle haben, bringt der teure Premium-Sprit so gut wie gar nichts. Die modernen Motoren sind auf herkömmliche Kraftstoffe wie Super 95 oder E10 optimiert. Die teuren Sorten, die haben zwar eine höhere Oktanzahl, aber das Steuergerät im normalen Auto kann diesen Vorteil überhaupt nicht ausnutzen. Das heißt, die Versprechung von spürbar mehr Leistung oder extremen Spritsparen, die halten unabhängigen Überprüfungen in der Praxis schlicht nicht stand. Das ist in den allermeisten Fällen reine Geldverschwendung.
0: Und gibt es denn überhaupt Ausnahmen, bei denen sich der teure Kraftstoff lohnt?
2: Ja, aber die sind halt wirklich selten. Also das betrifft eigentlich nur echte Sportwagen oder hochgezüchtete Motoren, bei denen der Hersteller diesen Sprit ausdrücklich im Handbuch vorschreibt. Ja, wer einen ganz normalen Benziner fährt, der spart am meisten, wenn er konsequent zu Super E10 greift. Das ist nicht nur billiger, sondern schon durch den Bioethanolanteil auch die Umwelt ein Stück weit mehr als diese fossilen Premium-Varianten. Vor der Fahrt in den Urlaub also am besten ganz normal tanken und das gesparte Geld lieber in ein Eis investieren. Da bin ich sehr dafür.
0: Dankeschön, Josi. Also sparen beim Tanken, ganz einfach. Handbuch checken, Standardsprit wählen und entspannt ankommen. Morgen geht's dann im Alltagscheck um die Sonne und den UV-Index. Der ist nämlich jetzt Anfang Juni schon erstaunlich hoch.
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0: Das ist euer Montag, das sind die besten Hits aller Zeiten. Nur bei uns, Antenne NRW, sind wir. Schön, dass ihr uns gefunden habt. 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Die heißt antenne.nrw und die Musikstreams, die sind legendär. Ganz, ganz beliebt, bekommen wir immer viel Feedback dazu. 80er, 90er, 2000er und ein Stream, der heißt Bella Italia. Der macht auch richtig, richtig Spaß. Und wir halten euch nebenbei auch immer up to date. Alles, was passiert, was relevant ist für unser Bundesland Nordrhein-Westfalen. Wir schauen uns gerade mal so ein paar Schlagzeilen an. Bus und Bahn fahren im Rheinland. Das wird jetzt teilweise teurer. Das liegt an einem neuen Tarifgebiet. Wer zum Beispiel innerhalb von Köln oder Bonn unterwegs ist, der zahlt künftig 4 Euro statt bisher 3,80 Euro. Und andere Strecken, die werden jedoch auch günstiger. 4 NRW-Minister, die sind für ein Verbot von Einweg-Vapes in deutschen Recyclinganlagen. Da kommt es nach Angaben von Verbänden durch diese Teile jeden Tag zu Bränden. Und im Sauerland, da kommen heute Merz und Wüst bei einer CDU-Tagung zusammen. Die Hintergründe dazu bei uns zum Nachlesen. 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
1: Ich bin Helen Martin. Für den Terroranschlag auf feiernde Menschen in Bielefeld ist der Attentäter zu lebenslanger Haft verurteilt worden. Das Düsseldorfer Oberlandesgericht hat den 36-jährigen Syrer wegen vierfachen versuchten Mordes schuldig gesprochen. Außerdem wurde die besondere Schwere seiner Schuld festgestellt und Sicherheitsverwahrung angeordnet. Mehr Rechte beim Online-Shopping und die letzte Chance auf günstigeren Sprit. Auch im Juni treten einige Änderungen in Kraft, die viele direkt betreffen. Ab dem 19. Juni müssen Online-Händler gut sichtbar einen Widerrufsbutton auf der Seite anbieten und auch in der App. Und wer Solarstrom übers Dach gewinnt, kann diesen ab heute auch an Nachbarn verkaufen. Hier hapert es allerdings noch an der technischen Umsetzung. Geht es um soziale Leistungen, gibt es häufig Streit über Ansprüche. Die Sozialgerichte verzeichneten nach Angaben des Richterbunds 2025 mehr als 300.000 neue Fälle. Tanja Wagner berichtet.
2: Egal ob Bürgergeld, Arbeitslosengeld, Elterngeld oder Pflegeversicherung, zwischen Betroffenen und den zuständigen Ämtern gehen die Meinungen über die zustehenden Leistungen mittlerweile häufig auseinander. Das wird wegen des Umstiegs auf die neue Grundsicherung nächsten Monat und all den angekündigten Reformen zum Sozialstaat sicherlich nicht besser, heißt es vom Richterbund.
1: Das Bundesforschungsministerium hält an der geplanten BAföG-Reform fest. Ende Juli soll die Bundesregierung die Erhöhung der Ausbildungsförderung auf den Weg bringen. Zuletzt war die Koalition in dem Thema nicht einer Meinung. Forschungsministerin Bär von der CSU hatte am Wochenende gesagt, sie rechne nicht mehr mit einer schnellen Reform. Die SPD hatte dem widersprochen. In Italien gibt's ab sofort Geld zurück, wenn man auf der Autobahn wegen einer Baustelle im Stau steckt. Die neue Regelung gilt seit heute. Wer zum Beispiel auf einer Strecke von knapp 100 Kilometern 10 Minuten länger braucht als normal, bekommt die Maut teilweise oder sogar komplett erstattet. Den Antrag stellt man einfach über eine App. Da sind alle privaten Autobahnbetreiber Italiens zusammengeschlossen.
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1: Es ist mal bewölkt, mal zeigt sich die Sonne und immer wieder gibt's Regen. Mit höchstens 25 Grad ist es etwas kühler als gestern. In der Nacht zieht es sich wieder zu und gegen Morgen fängt es an zu regnen. Im Laufe des Dienstags werden die Schauer dann kräftiger mit Gewittern und Starkregen. Und auch am Mittwoch bleibt's unbeständig.
3: Einen schönen Montagvormittag euch. Ich bin Leo und wir schauen mal zusammen auf die Straßen. Ich habe hier zwei Meldungen für euch. A2 Dortmund Richtung Hannover zwischen Böhnen und Hamm etwa 20 Minuten plus 6 Kilometer Stau wegen Bergungsarbeiten. Und die A45 Hagen Richtung Gießen ist zwischen Hagen Süd und Lüdenscheid Nord gesperrt. Da muss gerade ein LKW geborgen werden. Es gibt 4 Kilometer Stau ab dem Kreuz Hagen. Das war's. Habt eine gute und sichere Fahrt.
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5: Energiegeladene Grüße gehen raus an euch. Super schön, dass ihr dabei seid. Heute ist der 1. Juni und auch dieser Monat bringt viele Änderungen mit sich. Nicht genutztes Extrageld von der Pflegekasse verfällt. Online-Händler müssen einen sichtbaren Widerrufsbutton anbieten. Die Deutsche Bahn startet Rabattaktionen für Familien und Jugendliche. Was bringt dieser Monat alles mit sich? Das wird gleich Thema sein. Nach ein paar Minuten die besten Hits aller Zeiten. Jetzt mit einer Legende. James Brown, Living in America. Einer der ganz großen. Ich bin Janne. Hi zusammen. Ich grüße euch.

0: Euer Montag mit den besten Hits aller Zeiten. Heute ist ja schon der 1. Juni und auch dieser Monat bringt einige Änderungen mit sich. Wir schauen uns ein paar Dinge mal an. Als erstes der Entlastungsbeitrag von 2025 für die Pflegeangehörige. Der kann nämlich noch ausgeschöpft werden. 2025 lag der bei 1.572 Euro für das ganze Jahr. Und wer diese Summe noch nicht vollständig genutzt hat, der kann das noch bis zum 30. Juni rückwirkend für das vorangegangene Jahr tun. Der nächste Punkt, ein Widerrufsbutton bei Apps und auf Webseiten wird jetzt Pflicht für alle, die online viel unterwegs sind. Denn wer online etwas bestellt oder einen Vertrag abschließt, der soll diesen künftig auch unkompliziert innerhalb dieser 14-tägigen geltenden Frist online widerrufen können. Und hierfür müssen Händler und Dienstleister bis spätestens zum 19. Juni eine einfach zu findende Schaltfläche einführen. Das heißt, mit der Aufschrift Vertrag widerrufen oder ähnlichen Hinweisen, da soll das dann einfacher werden für uns. Und auch ein wichtiges Thema, die Ausnahmeregelung zur Fußball-WM 2026, die geht jetzt bald los fürs Public Viewing. Fußballfans, die können die Spiele nämlich auch nach 22 Uhr beim Public Viewing verfolgen. Und damit die Spiele dann auch auf Großleinwänden im Freien gezeigt werden können, dass wir draußen alle schön Spaß haben jetzt im Sommer, da dürfen die Kommunen die Lärmschutzregeln befristet lockern können. So kann der Sommer kommen. Wir wünschen euch einen gediegenen Montag und einen tollen 1. Juni.
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1: Es ist mal bewölkt, mal zeigt sich die Sonne und immer wieder gibt's Regen. Mit höchstens 25 Grad ist es etwas kühler als gestern. In der Nacht zieht es sich wieder zu und gegen Morgen fängt es an zu regnen. Im Laufe des Dienstags werden die Schauer dann kräftiger, mit Gewittern und Starkregen. Und auch am Mittwoch bleibt's unbeständig.
2: Einen schönen Montagvormittag euch. Ich bin Leo und wir schauen mal zusammen auf die Straßen. Ich habe hier zwei Meldungen für euch. A2 Dortmund Richtung Hannover zwischen Böhnen und Hamm etwa 20 Minuten plus 6 Kilometer Stau wegen Bergungsarbeiten. Und die A45 Hagen Richtung Gießen ist zwischen Hagen Süd und Lüdenscheid Nord gesperrt. Da muss gerade ein LKW geborgen werden. Es gibt 4 Kilometer Stau ab dem Kreuz Hagen. Das war's. Habt eine gute und sichere Fahrt.

0: Genau so klingt ein perfekter Start in die neue Woche. Das sind die besten Hits aller Zeiten mit Antenne NRW. Was stecken aber für Künstler hinter diesen Welthits? Und warum sind diese Songs auch so erfolgreich? Wir schauen hinter die Kulissen auch heute wieder mit einem sehr interessanten Track.
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2: 1. Juni 1992. Lionel Richie steigt mit Do It To Me in die Charts ein. Lionel singt davon, wie sein Blick auf eine wunderschöne Frau fällt. Sie steht da ganz alleine und haut ihn einfach nur um. Er ist völlig hin und weg. In Gedanken, da fleht er sie an. Bitte, bitte, leg deine Arme um mich, halt mich und bring meine Welt zum Beben. Sie soll ihm eine Chance geben, denn er kann einfach nicht genug von ihrem Anblick, von ihrer Art und ihrer Liebe bekommen. Es fühlt sich alles an wie ein Fluch, den sie auf ihn gelegt hat. So verrückt ist er nach ihr. Do It To Me ist die erste Single von Richies Album Back to Front. Die Nummer hält sich 22 Wochen in den deutschen Singlecharts und das nicht ohne Grund, denn sie ist eine Ballade, die einfach unter die Haut geht. Mit diesem typischen Sound der frühen 90er schafft es Lionel Richie, sich ganz, ganz tief in die Herzen seiner Fans und vieler Frauen zu singen.

0: Von Schalke. Die Ultras, die möchten sich jetzt selbst die Chance auf einen Platz im Aufsichtsrat ermöglichen. Und die Polizei, die sucht einen 11-Jährigen aus Iserlohn, der ist seit gestern Nachmittag vermisst. Die Polizisten durchkämmen aktuell unter anderem den Bereich der Innenstadt und auch ein Hubschrauber ist im Einsatz. Die Einzelheiten bei uns zum Nachlesen. Außerdem die Musikstreams. 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Da macht doch überhaupt nichts aus, dass der Sommer jetzt die nächsten Tage ein bisschen Pause macht. 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
1: Ich bin Helen Martin. Wenn das Kind oder die Kinder krank sind, bleiben nach wie vor meistens die Mütter daheim. Laut der AOK haben letztes Jahr Frauen fast 3/4 der sogenannten Kindkranktage in Anspruch genommen. Am seltensten haben die Männer in Bayern die kranken Kinder betreut, am häufigsten in Sachsen. Die AOK betont, dass die Care-Arbeit weiter ungleich verteilt sei. Die Bundesregierung muss beim Milliarden-Sondervermögen für die Infrastruktur nachsteuern, fordern zumindest die Grünen. Die Mittel müssten endlich konsequent dorthin fließen, wo sie nachhaltig, intensiv und klimapolitisch wirksam seien, so Grünen-Politiker Schäfer. Ein Bericht des Finanzministeriums hatte gezeigt, dass die Bundesregierung ihre Ziele beim 500-Milliarden-Euro-Sondervermögen nur teilweise erreicht hat. In der Bundesregierung hängt erneut der Haussegen schief. Diesmal geht es um die geplante BAföG-Reform. Juso-Chef Thürmer hat jetzt die Äußerungen von Forschungsministerin Baer zur Reform als skandalös bezeichnet. Statt sich auf die Seite der Studierenden zu stellen, wiederhole Baer saudumme Klischees, so der Vorsitzende der SPD-Jugendorganisation im Deutschlandfunk. Die CSU-Ministerin hatte gesagt, sie rechne nicht damit, dass die Reform schnell kommt. Es sei außerdem kein Drama, wenn Studierende neben dem Studium jobben. Vor einer Bielefelder Bar hatte er auf feiernde Menschen eingestochen und 4 von ihnen lebensgefährlich verletzt. Ein 36-jähriger Attentäter hat dafür jetzt die Höchststrafe verhängt bekommen. Er muss wegen 4-fachen versuchten Mordes in lebenslange Haft. Das Düsseldorfer Oberlandesgericht stellte außerdem die besondere Schwere seiner Schuld fest und ordnete Sicherungsverwahrung an. In Köln steigen ab sofort die Preise für Taxis und Mietwagen. Eine Verordnung darüber tritt heute in Kraft. Uber und Co. dürfen nur noch 20% günstiger sein als Taxis. Der Taxipreis steigt auch. Der Kilometer kostet jetzt rund 10% mehr. Verbandvertreter der Taxibranche finden die neue Regelung gut. Es sei auch für die Fahrer der Konkurrenz besser, wenn mit Dumpingpreisen Schluss sei.
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1: Es ist mal bewölkt, mal zeigt sich die Sonne und immer wieder gibt's Regen. Mit höchstens 25 Grad ist es etwas kühler als gestern. In der Nacht zieht es sich wieder zu und gegen Morgen fängt es an zu regnen. Im Laufe des Dienstags werden die Schauer dann kräftiger mit Gewittern und Starkregen. Und auch am Mittwoch bleibt's unbeständig.
2: Einen schönen Montagmittag euch. Ich bin Leo und wir schauen mal zusammen auf die Straßen. Da habe ich gerade 2 Meldungen für euch. A40 Duisburg Richtung Essen zwischen Mülheim Heimaterde und Essen-Frillendorf. Etwa 15 Minuten plus 6 Kilometer stockender Verkehr. Und die A45 Hagen Richtung Gießen. Die ist zwischen Hagen Süd und Lüdenscheid Nord gesperrt. Dort wird gerade ein LKW-Anhänger geborgen. Es gibt außerdem 4 Kilometer Stau ab dem Kreuz Hagen. Das war's. Ich wünsche euch eine gute und sichere Fahrt.
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4: Hallo zusammen, kurz nach 12, rein in die neue Woche. Mittlerweile sind wir ja alle mehr oder weniger angekommen im Montag. Zeit ist es jetzt für die wohlverdiente Mittagspause. Jetzt um kurz nach 12, wir läuten die ein. Wir lassen den Montag bis hierhin erstmal ein bisschen sacken. Verschnaufpause ist angesagt mit den besten Hits aller Zeiten. Destry mit der Single Live. Das ist der perfekte Sound für den Start in die Mittagspause. Ich bin ihr alle. Mahlzeit, guten Appetit.

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1: Es ist mal bewölkt, mal zeigt sich die Sonne und immer wieder gibt's Regen. Mit höchstens 25 Grad ist es etwas kühler als gestern. In der Nacht zieht es sich wieder zu und gegen Morgen fängt es an zu regnen. Im Laufe des Dienstags werden die Schauer dann kräftiger mit Gewittern und Starkregen. Und auch am Mittwoch bleibt's unbeständig.
2: Einen schönen Montagmittag euch. Ich bin Leo und wir schauen mal zusammen auf die Straßen. Da habe ich gerade zwei Meldungen für euch. A40 Duisburg Richtung Essen zwischen Mülheim Heimaterde und Essen-Frillendorf etwa 15 Minuten plus 6 Kilometer stockender Verkehr. Und die A45 Hagen Richtung Gießen, die ist zwischen Hagen Süd und Lüdenscheid Nord gesperrt. Dort wird gerade ein LKW-Anhänger geborgen. Es gibt außerdem 4 Kilometer Stau ab dem Kreuz Hagen. Das war's. Ich wünsche euch eine gute und sichere Fahrt.
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Mahlzeit, kulinarische Grüße gehen raus an euch. Wir genießen die Mittagspause gemeinsam mit den besten Hits aller Zeiten. Das ist Antenne NRW. Und wir hätten on top für euch an dieser Stelle eine kleine Rezeptidee. Was kommt bei uns heute auf den Teller? Vielleicht auch für die nächsten Tage zum Nachkochen. Das ist die asiatische Gurkennudel-Bowl mit Mango und Erdnussdressing. Wir schauen mal auf die Zutaten für zwei Personen. Was benötigen wir? 200 Gramm Nudeln oder Glasnudeln, dann eine Salatgurke, eine reife Mango, eine Karotte, eine Frühlingszwiebel, 2 Esslöffel Erdnussmus und 2 Esslöffel Sojasauce, dann den Saft einer Limette. Ein Teelöffel Honig bräuchten wir noch, frischen Koriander oder Petersilie und dann die gehackten Erdnüsse. Kommen wir zur Zubereitung. Das ist sehr, sehr simpel. Der erste Step, die Nudeln nach Packungsanweise garen und dann abkühlen lassen. Danach bitte die Gurke mit einem Schäler in lange Bänder schneiden. Danach die Mango würfeln, die Karotte raspeln, die Frühlingszwiebel in feine Ringe schneiden. Für das Dressing hätten wir den Erdnussmus, die Sojasauce, den Limettensaft und den Honig. Das alles bitte verrühren und bei Bedarf kann man etwas Wasser hinzufügen. Dann alles in eine große Schüssel vermengen und das letzten Step mit Kräutern und gehackten Erdnüssen garnieren. Das ist ein tolles Gericht, jetzt am 1. Juni, fruchtig, erfrischend statt schwer und sättigend. Die asiatische Gurkennudelbowl mit Mango und Erdnussdressing. Lasst es euch schmecken. Mahlzeit, guten Appetit.

Das ist euer Montag, das sind die besten Hits aller Zeiten. Nur bei uns, Antenne NRW, sind wir. Schön, dass ihr uns gefunden habt. Und wenn ihr genau von diesen tollen Songs nicht genug bekommen könnt, dann schaut doch mal gerne vorbei auf unserer Homepage. Die heißt antenne.nrw.

0: deutschen Recyclinganlagen, da kommt es nach Angaben von Verbänden durch diese Teile jeden Tag zu Bränden. Und im Sauerland, da kommen heute Merz und Wüst bei einer CDU-Tagung zusammen. Die Hintergründe dazu bei uns zum Nachlesen. 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
1: Ich bin Helen Martin. Letztes Jahr sind weniger Menschen nach Deutschland gekommen. Wie das Statistische Bundesamt mitgeteilt hat, sind 2025 rund 1,5 Millionen Menschen zugezogen, 13% weniger als im Jahr davor. Ein Grund dafür ist laut den Statistikern, dass weniger Menschen aus den Hauptherkunftsländern der Asylsuchenden gekommen sind, also Syrien, Afghanistan und die Ukraine. Würde die Union wieder beliebter werden, wenn man Kanzler Merz austauschen würde? Nein, sagt eine knappe Mehrheit in einer Forsa-Umfrage. 41% finden dagegen, dass ein Kanzlertausch der Union helfen würde. Mehrere Medien hatten zuletzt berichtet, dass in der Union über einen Kanzlertausch spekuliert wird. Führende Unionspolitiker, darunter Fraktionschef Spahn und NRW-Ministerpräsident Wüst, hatten das zurückgewiesen. Ungeheuerlich findet Juso-Chef Thürmer die Aussagen von Forschungsministerin Baer zur geplanten BAföG-Reform. Die CSU-Politikerin hatte am Wochenende die vorgesehene Erhöhung der BAföG-Sätze in Frage gestellt. Außerdem hatte Baer gesagt, es sei kein Drama, wenn Studierende neben dem Studium jobben. Statt für Bildungs- und Chancengerechtigkeit zu sorgen, wiederhole Baer, Zitat, saudumme Klischees vom faulen Studenten, so Thürmer im Deutschlandfunk. Urlaub in Italien heißt's bestimmt auch dieses Jahr wieder für viele. Und wer in Italien auf der Autobahn wegen einer Baustelle im Stau steht, kann seit heute sein Geld zurückbekommen. Das gilt für alle mautpflichtigen Autobahnen und das sind ja die meisten in Italien. Je nachdem, wie lange man im Stau steht und wie lange die Strecke ist, gibt's das Geld teilweise oder auch komplett zurück. Beantragen kann man das über eine App. Ein Jahr nach einem Messerangriff auf Fußballfans in Bielefeld ist der Täter zur Höchststrafe verurteilt worden. Der 36-jährige Angeklagte muss eine lebenslange Haftstrafe verbüßen. Das Gericht stellte die besondere Schwere der Schuld fest und ordnete Sicherungsverwahrung nach der Haft an. Der Mann hatte in einer Bar 4 Menschen schwer verletzt. Er hatte gestanden, er habe zuvor bereits als IS-Kämpfer in Syrien Menschen getötet.
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1: Es ist mal bewölkt, mal zeigt sich die Sonne und immer wieder gibt's Regen. Mit höchstens 25 Grad ist es etwas kühler als gestern. In der Nacht zieht es sich wieder zu und gegen Morgen fängt es an zu regnen. Im Laufe des Dienstags werden die Schauer dann kräftiger mit Gewittern und Starkregen. Und auch am Mittwoch bleibt's unbeständig.
2: Hallo zusammen, ich bin Leo und wir schauen mal auf die Straßen. Vorsicht auf der A1 Münster-Dortmund zwischen Hamm-Bockum-Werne und Hamm-Bergkamen, da sind Rehe auf der Fahrbahn. Weiter geht's auf der A3 Köln Richtung Frankfurt zwischen Lohmer und Siebengebirge, etwa 15 Minuten plus 8 Kilometer stockender Verkehr. A52 Düsseldorf Richtung Essen zwischen Essen-Süd und Essen-Dreieck Ost, etwa 15 Minuten plus 3 Kilometer Stau. Und die letzte Meldung, die kommt von der A555. Köln Richtung Bonn zwischen Wesseling und Bornheim, Gefahr durch Gegenstände auf der Fahrbahn. Das war's, ich wünsche euch eine gute und sichere Fahrt.
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4: Fühlt euch herzlichst gegrüßt. Hi zusammen. So langsam füllt sich das Büro wieder. Die Schreibtische, die werden mehr und mehr besetzt. Mittagspause beendet und wir starten frisch gestärkt und natürlich voller Energie jetzt hier in die zweite Tageshälfte. Wer sich vielleicht zu einem Mittagstief hingezogen fühlt, kurzer Reminder, am Donnerstag ist Fronleichnam. Das heißt, hier ist Feiertag angesagt. Das motiviert vielleicht den einen oder anderen. Die besten Hits aller Zeiten jetzt mit einem echten Motivationsbooster. Der kommt jetzt von Foreigner. Das ist die Single Say You Will, 87 rausgekommen, einer der großen und besten Hits aller Zeiten. Ich bin die Anne, super schön, dass ihr dabei seid. Hi! 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

Wir liefern die besten Hits aller Zeiten. Genau das ist Antenne NRW. Wir wünschen euch einen ganz gediegenen 1. Juni. Übrigens, heute ist ja meteorologischer Sommeranfang und dementsprechend sonnig wird jetzt auch der Sound. Kleiner Flashback in die 90er. 1992 kommt hier von London Beat. Die wurden damals Ende der 80er in London gegründet und das war eine interessante Mischung. Die haben so Dance Pop, Soul, R&B und Popmelodien miteinander verbunden. Und dieser Track hier, sehr, sehr sonnig, ja, steht musikalisch für den typischen Sommersound der frühen 90er. Und viele Fans, die verbinden den Titel bis heute mit Urlaub, mit Sonne, mit guter Laune. Und genau davon lassen wir uns jetzt anstecken hier am Montag, ne? Wochenanfang, da brauchen wir immer ein bisschen so einen kleinen Motivations- und Energieschub. Bekommt ihr jetzt. Das ist Antenne NRW. Kommt mir gut in und durch den Montag damit.

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1: Es ist mal bewölkt, mal zeigt sich die Sonne und immer wieder gibt's Regen. Mit höchstens 25 Grad ist es etwas kühler als gestern. In der Nacht zieht es sich wieder zu und gegen Morgen fängt es an zu regnen. Im Laufe des Dienstags werden die Schauer dann kräftiger mit Gewittern und Starkregen. Und auch am Mittwoch bleibt's unbeständig.
2: Hallo zusammen, ich bin Leo und wir schauen mal auf die Straßen. Vorsicht auf der A1 Münster-Dortmund zwischen Hamm-Bockum-Werne und Hamm-Bergkamen, da sind Rehe auf der Fahrbahn. Weiter geht's auf der A3 Köln Richtung Frankfurt zwischen Lohmer und Siebengebirge, etwa 15 Minuten plus 8 Kilometer stockender Verkehr. A52 Düsseldorf Richtung Essen zwischen Essen-Süd und Essen-Dreieck Ost, etwa 15 Minuten plus 3 Kilometer Stau. Und die letzte Meldung, die kommt von der A555. Köln Richtung Bonn zwischen Wesseling und Bornheim, Gefahr durch Gegenstände auf der Fahrbahn. Das war's, ich wünsche euch eine gute und sichere Fahrt.
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Euer Montag mit den besten Hits aller Zeiten. Heute ist ja schon der 1. Juni und auch dieser Monat bringt einige Änderungen mit sich. Wir schauen uns ein paar Dinge mal an. Als erstes der Entlastungsbeitrag von 2025 für die Pflegeangehörige. Der kann nämlich noch ausgeschöpft werden. 2025 lag der bei 1.572 Euro für das ganze Jahr. Und wer diese Summe noch nicht vollständig genutzt hat, der kann das noch bis zum 30. Juni rückwirkend für das vorangegangene Jahr tun. Der nächste Punkt, ein Widerrufsbutton bei Apps und auf Webseiten wird jetzt Pflicht für alle, die online viel unterwegs sind. Denn wer online etwas bestellt oder einen Vertrag abschließt, der soll diesen künftig auch unkompliziert innerhalb dieser 14-tägigen geltenden Frist online widerrufen können. Und hierfür müssen Händler und Dienstleister bis spätestens zum 19. Juni eine einfach zu findende Schaltfläche einführen. Das heißt, mit der Aufschrift Vertrag widerrufen oder ähnlichen Hinweisen, da soll das dann einfacher werden für uns. Und auch ein wichtiges Thema, die Ausnahmeregelung zur Fußball-WM 2026, die geht jetzt bald los fürs Public Viewing. Fußballfans, die können die Spiele nämlich auch nach 22 Uhr beim Public Viewing verfolgen. Und damit die Spiele dann auch auf Großleinwänden im Freien gezeigt werden können, dass wir draußen alle schön Spaß haben jetzt im Sommer, da dürfen die Kommunen die Lärmschutzregeln befristet lockern können. So kann der Sommer kommen. Wir wünschen euch einen gediegenen Montag und einen tollen 1. Juni.

0: Antenne NRW mit den besten Hits aller Zeiten und bestens informiert seid ihr on top noch mit uns. Und zwar auf unserer Homepage. Da ist immer aktuellstens zusammengefasst, was für unser Bundesland Nordrhein-Westfalen wichtig und relevant ist. Wir schauen gerade mal rein. Zum Beispiel alle Daten und Fakten zur Kriminalstatistik von Düsseldorf 2025 inklusive Aufklärungsquote. Dann alles zum Machtkampf zwischen den Ultras und den Normalo-Fans von Schalke. Die Ultras, die möchten sich jetzt selbst die Chance auf einen Platz im Aufsichtsrat ermöglichen. Und die Polizei, die sucht einen 11-Jährigen aus Iserlohn, der ist seit gestern Nachmittag vermisst. Die Polizisten durchkämmen aktuell unter anderem den Bereich der Innenstadt und auch ein Hubschrauber ist im Einsatz. Die Einzelheiten bei uns zum Nachlesen. Außerdem die Musikstreams, alles, was das Herz begehrt. 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Da macht es auch überhaupt nichts aus, dass der Sommer jetzt die nächsten Tage ein bisschen Pause macht. 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
1: Ich bin Helen Martin. Laut einer offiziellen Schätzung der Rentenversicherung könnte der Rentenbeitrag 2028 auf knapp 20% steigen. Das wäre die erste Erhöhung seit 2007. Aktuell liegt der Beitragssatz bei 18,6%. Wie stark er tatsächlich steigt, hängt von der geplanten Rentenreform der Koalition und von der Entwicklung der Wirtschaft ab. Wird in der Union wirklich über einen Kanzlerwechsel spekuliert? Zumindest hatten das mehrere Medien berichtet. NRW-Ministerpräsident Wüst hat jetzt alle Spekulationen erneut zurückgewiesen. Bei einer CDU-Tagung im Sauerland hat der Kanzler Merz seine volle Unterstützung zugesichert. Solche Personalspekulationen seien nicht nur Quatsch, er wolle ausdrücklich davor warnen, so Wüst. Rund ein Jahr nach einem Angriff auf feiernde Menschen in Bielefeld ist der Täter zu lebenslanger Haft verurteilt worden. Der 36-Jährige wurde wegen vierfachen versuchten Mordes schuldig gesprochen. Außerdem stellte das Gericht die besondere Schwere seiner Schuld fest und ordnete Sicherungsverwahrung an. Thomas Brockt.
2: Das Gericht verhängte damit die Höchststrafe und folgte dem Antrag der Bundesanwaltschaft. Die hält den Syrer wegen seiner radikal-islamischen Gesinnung weiter für gefährlich. Der Täter soll bereits in Syrien jahrelang für die Terrormiliz IS tätig gewesen sein. 2023 kam er dann nach Deutschland. Hier sollen sich laut einem Gutachten seine psychischen Probleme noch verstärkt haben.
1: Am Biggesee in Olpe läuft der Bühnenaufbau. Übermorgen beginnt das Biggesee Open Air. Das erste Konzert spielen Papa Roach. An den folgenden Tagen kommen unter anderem Roxette und Sido. Der letzte Festivaltag ist der Sonntag. Dann ist der Auftritt von Schlagerkönigin Andrea Berg. Nach Veranstalterangaben sind für alle Festivaltage noch Tickets zu haben. Insgesamt dürften 75.000 Besucher kommen. Deutschlands Fußballnationalmannschaft hat sich mit einem knappen Sieg von den Fans zur WM verabschiedet. In einem lockeren Trainingskick über 2x25 Minuten vor rund 800 Zuschauern setzte sich die DFB-Auswahl gegen Finnland mit 1:0 durch.
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1: Mal ist es bewölkt, mal scheint die Sonne, dazwischen kann es auch immer wieder regnen. Außerdem ist es auch ein bisschen kühler, 25 Grad zeigt das Thermometer allerhöchstens heute an. Morgen kommt der Regen wieder und nicht nur der, auch auf Gewitter und Starkregen müssen wir uns wieder einstellen. Und auch der Mittwoch wird unbeständig.
3: Hallo zusammen, ich bin Leo und wir schauen mal auf die Straßen. Ich habe hier zwei Meldungen für euch. A44 Kassel-Dortmund zwischen Soest und Werl Süd. In beiden Richtungen Gefahr durch Personen auf der Fahrbahn. Und auf der A52 Düsseldorf Richtung Essen ist zwischen dem Dreieck Breitscheid und Essen-Kettwig gesperrt. Dort wird ein brennender LKW gelöscht. 5 Kilometer Stau. Das war's. Ich wünsche euch eine gute und sichere Fahrt.
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5: Gut gelaunte Grüße gehen raus an euch. Hallo zusammen. Mit großen Schritten geht's hier Richtung Montag. Gut gelaunte Grüße gehen raus an euch. Gemeinsam geht's mit großen Schritten Richtung Montagnachmittag. Heute ist ja der 1. Juni. Das klingt gleich nach Sommer, oder? Wenn man den Monat Juni nennt, das assoziiert sofort, zack, wir sind im Sommer angekommen. Da sieht man auch über die Temperaturen hinweg. Die besten Hits aller Zeiten jetzt mit Savage Garden. Diese Single hier damals 96 rausgekommen. Und die beiden Sänger, die waren sehr, sehr unterschiedlich und letztendlich hat das auch zur Trennung geführt. Der eine, der Frontsänger, der hat gesagt, nee, mir wird das hier alles ein bisschen zu viel mit dem ganzen Ruhm und der andere hätte es gerne weitergeführt. Die waren auch nie wirklich befreundet, die beiden. Musikalisch damals in den 90ern, trotz alledem sehr gut funktioniert. Wunderschöne Single, einer der besten Hits aller Zeiten. Ich bin die Anne. Ich grüße euch. Hi.

Hart Antenne NRW, die besten Hits aller Zeiten. Wir wünschen euch einen wunderschönen Montag. Jetzt mit einem jungen Mann, der ist aus den Charts nicht mehr wegzudenken. Seit 2015 im Geschäft, Shawn Mendes hier mit einem Track aus dem Jahr 2024. YYY. Und ja, seine Songs, die stehen für sehr persönliche Texte. Der macht sich emotional richtig nackig, muss man sagen. Der war smart damals. Der hat am Anfang vor vielen, vielen Jahren Coversongs hochgeladen auf diversen Plattformen, hat damit schon damals eine richtig tolle und große Fanbase generiert und genau diese hat er eigentlich dann mitgenommen in die aktuelle Karriere. Bis heute einer der ganz Großen unserer heutigen Zeit. Wunderschöne Stimme, sehr, sehr smarter Typ, sehr ehrliche Texte, sehr tolles Gesamtpaket. Damit genießen wir den Wochenanfang gemeinsam. Das ist Antenne NRW.

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1: Mal ist es bewölkt, mal scheint die Sonne. Dazwischen kann es auch immer wieder regnen. Außerdem ist es auch ein bisschen kühler. 25 Grad zeigt das Thermometer allerhöchstens heute an. Morgen kommt der Regen wieder und nicht nur der. Auch auf Gewitter und Starkregen müssen wir uns wieder einstellen. Und auch der Mittwoch wird unbeständig.
2: Hallo zusammen, ich bin Leo und wir schauen mal auf die Straßen. Wir fangen mal mit zwei Gefahrenmeldungen an. A30 Osnabrück Richtung Bad Oeynhausen zwischen Bünde und Hiddenhausen. Gefahr durch Gegenstände auf der Fahrbahn. Bitte unbedingt langsam fahren, es besteht erhöhte Unfallgefahr. A30 Bad Oeynhausen Richtung Osnabrück zwischen Bünde und Bruchmühlen. Auch hier besteht Gefahr durch Gegenstände auf der Fahrbahn. Bitte langsam fahren, es besteht erhöhte Unfallgefahr. Weiter geht's auf der A52 Düsseldorf Richtung Essen. Zwischen Tiefenbroich und Essen-Kettwig mehr als eine Stunde plus 6 Kilometer Stau. Und die letzte Meldung, die kommt von der A59 Köln Richtung Bonn zwischen Dreieck Heumer und Köln-Wahn. Etwa 20 Minuten plus 5 Kilometer Stau. Das war's. Ich wünsche euch eine gute und sichere Fahrt.

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0: Genau so klingt ein perfekter Start in die neue Woche. Das sind die besten Hits aller Zeiten mit Antenne NRW. Was stecken aber für Künstler hinter diesen Welthits? Und warum sind diese Songs auch so erfolgreich? Wir schauen hinter die Kulissen auch heute wieder mit einem sehr interessanten Track.
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2: 1. Juni 1974. Alanis Morissette wird geboren. Einen ihrer größten Hits hat sie dann 1998 mit Thank You.
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2: Mitte der 70er lebt die Familie Morissette mitten im Schwarzwald in Heiligenzell. Die Eltern von Alanis unterrichten dort die Kinder der dort stationierten kanadischen Soldaten. Anfang der 80er geht es dann zurück nach Kanada, genauer gesagt nach Ottawa. Dort sieht die kleine Alanis zum ersten Mal ein Konzert. Ein befreundetes Ehepaar ihrer Eltern tourt zu dieser Zeit als Folk-Duo durch Nordamerika. Und dieser Auftritt lässt Alanis nicht mehr los. Genau das will sie auch. Zu Hause setzt sie sich vor ihren Kassettenrekorder und nimmt ihren Gesang auf. Die Eltern und die befreundeten Musiker staunen nicht schlecht, denn das Kind hat Talent. Mit 10 hat sie ihren ersten Schauspieljob. Mit dem Geld, das sie dort verdient, geht sie ins Studio und nimmt ihre erste Single auf. Mit 16 kommt das erste Album, das direkt in die Charts in Kanada einsteigt. International wird sie dann mit dem nächsten Album berühmt, vor allem dank der Single Ironic. Alanis Morissette ist auf dem Höhepunkt ihres Erfolgs angekommen und nimmt jetzt zum ersten Mal seit ihrer schon langen Karriere, sie ist damals gerade mal Anfang 20, aber schon mehr als 10 Jahre im Musikgeschäft, Abstand zu allem. Anderthalb Jahre reist sie durch Indien und schreibt dort über den Erfolg, aber auch über die Auszeit einen Song. Thank You handelt von der Dankbarkeit, die sie spürt, wenn sie an all das zurückdenkt, was sie schon erleben durfte.

Das ist euer Montag. Das sind die besten Hits aller Zeiten. Nur bei uns, Antenne NRW, sind wir. Schön, dass ihr uns gefunden habt. Und wenn ihr genau von diesen tollen Songs nicht genug bekommen könnt, dann schaut doch mal gerne vorbei auf unserer Homepage. Die heißt antenne.nrw. Und die Musikstreams, die sind legendär. Ganz, ganz beliebt, bekommen wir immer viel Feedback dazu. 80er, 90er, 2000er. Und ein Stream, der heißt Bella Italia. Der macht auch richtig, richtig Spaß. Und wir halten euch nebenbei auch immer up to date. Alles, was passiert, was relevant ist für unser Bundesland Nordrhein-Westfalen. Wir schauen uns gerade mal so ein paar Schlagzeilen an. Bus und Bahn.

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1: Ich bin Helen Martin. Das Kind ist krank und wer bleibt zu Hause? In den meisten Fällen die Mutter, wie eine Auswertung der AOK zeigt. Demnach haben letztes Jahr fast 3/4 der Kinderkrankentage Frauen genommen. Am seltensten haben die Väter in Bayern das kranke Kind betreut, am häufigsten in Sachsen. AOK-Chefin Reimann spricht von einer ungleichen Verteilung der Care-Arbeit und wünscht sich, dass Väter ihr Recht häufiger nutzen. Das Verteidigungsministerium will Auslandsaufenthalte von Wehrpflichtigen nun doch per Gesetz regeln. Minister Pistorius hatte die entsprechende Regelung nach Kritik ausgesetzt. Der Wissenschaftliche Dienst des Bundestages hatte das als wahrscheinlich rechtswidrig eingestuft. Pistorius soll nicht befugt gewesen sein, die Abmeldepflicht für Männer im wehrfähigen Alter per Allgemeinverfügung auszuhebeln. In den letzten Tagen hatten mehrere Medien berichtet, dass in der Union angeblich über einen Kanzlertausch spekuliert wird. Verschiedene führende Unionspolitiker haben das zurückgewiesen, auch NRW-Ministerpräsident Wüst. Und der hat seine Unterstützung für Merz jetzt nochmal bekräftigt. Bei einer CDU-Veranstaltung im Sauerland hat er vor Personalspekulationen gewarnt. Merz gehe die Herausforderungen, vor denen Deutschland stehe, entschlossen an, so Wüst. Die Zuwanderung nach Deutschland ist letztes Jahr erneut zurückgegangen. Nach Angaben des Statistischen Bundesamts sind knapp 1,5 Millionen Menschen nach Deutschland gekommen. Das sind 13% weniger als 2024. Das liegt vor allem daran, dass es weniger Asylsuchende gab. Gleichzeitig sind etwas weniger Menschen weggezogen, rund 1,25 Millionen. Unterm Strich ergibt das eine Nettozuwanderung von 235.000 Menschen. Ein Wahrzeichen von Münster wird abgebaut. Die Arbeiten am Lamberti-Brunnen haben heute angefangen. Auf dem Platz vor der Kirche St. Lamberti vermuten Experten Blindgänger aus dem Zweiten Weltkrieg. Voraussichtlich im August werden die Bomben gesucht und geräumt. Bis dahin wird der Brunnen saniert und später wieder aufgestellt. Die Maßnahme kostet 850.000 Euro.
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1: Mal ist es bewölkt, mal scheint die Sonne, dazwischen kann es auch immer wieder regnen. Außerdem ist es auch ein bisschen kühler, 25 Grad zeigt das Thermometer allerhöchstens heute an. Morgen kommt der Regen wieder und nicht nur der, auch auf Gewitter und Starkregen müssen wir uns wieder einstellen. Und auch der Mittwoch wird unbeständig.
2: Live aus der NRW-Verkehrszentrale die Staumeldungen für euch auf der A2 Dortmund Richtung Oberhausen zwischen Bottrop und Kreuz Oberhausen. 5 Kilometer Stau, 20 Minuten braucht ihr hier länger. Auf der A3 Köln Richtung Arnheim zwischen Kreuz Oberhausen West und Kreuz Oberhausen. 4 Kilometer Stau, 15 Minuten Zeitverlust. Und auf der A3 Köln Richtung Frankfurt zwischen Kreuzbonn Siegburg und Siebengebirge. 5 Kilometer stockender Verkehr, 15 Minuten braucht ihr auch hier länger. Ich wünsche euch eine gute Fahrt.
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4: Einen wunderschönen Montag wünsche ich euch und ich habe einen Mückenstich direkt auf dem Fuß und das ist ja mal nur nervig, vor allem dann, wenn man keine offenen Schuhe trägt. Warum ich euch das erzähle? Na, zum einen wollte ich mich einfach mal laut aufregen und zum anderen aber passt das gut zur aktuellen Entwicklung in NRW. Unsere heimische Mücke, die hat nämlich einen Kumpel aus Asien eingeladen, Kollege Tigermücke, und die breitet sich gerade ziemlich gut bei uns aus. Mehr dazu gleich in weniger als 10 Minuten. Ich bin Josephine Petzold, ich wünsche euch einen schönen Montag.

0: Lady Gaga mit Hold My Hand bei Antenne NRW. Ja, und ich werde jetzt auch eure Hand halten, wenn ich euch Folgendes sage. Wir haben einen neuen Mitbewohner in NRW und der ist leider nicht besonders toll. Die asiatische Tigermücke, die breitet sich bei uns immer weiter aus und fühlt sich dank milder Winter inzwischen auch am Rhein ziemlich wohl. Man erkennt sie am schwarz-weiß gestreiften Körper, auch die Beinchen sind gestreift, quasi ja, die Zebra-Version unserer heimischen Mücken. Der Unterschied zu unseren heimischen Exemplaren ist aber, dass die tagsüber aktiv sind. Mensch, ist das nicht toll! Ja, da findet man die eigenen Mücken schon kacke, die einen nachts nicht schlafen lassen. Da kommt der entfernte Verwandte aus Asien und nervt uns tagsüber. Mensch, toll, toll, toll. In anderen Teilen der Welt überträgt die Tigermücke auch schon Krankheiten. Da können wir aber sagen, ja, das Risiko dafür ist bei uns aktuell noch sehr, sehr gering. Trotzdem lohnt sich ein Blick in den Garten, weil schon kleinste Wasseransammlungen in Eimern, in Gießkannen oder in Blumentöpfen, die können zur Mückenkita werden. Also Wasser regelmäßig ausschütten, Regentonnen abdecken und den ungebetenen Gästen das Leben ordentlich schwer machen. Ja, wirklich. Und falls ihr eine verdächtige Mücke entdeckt, die Forschung freut sich sogar über eingesandte Exemplare.
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1: Mal ist es bewölkt, mal scheint die Sonne. Dazwischen kann es auch immer wieder regnen. Außerdem ist es auch ein bisschen kühler. 25 Grad zeigt das Thermometer allerhöchstens heute an. Morgen kommt der Regen wieder und nicht nur der. Auch auf Gewitter und Starkregen müssen wir uns wieder einstellen. Und auch der Mittwoch wird unbeständig.
2: Hallöchen aus der NRW-Verkehrszentrale. Jetzt habe ich für euch die aktuellsten Staumeldungen. Auf der A40 Duisburg Richtung Essen zwischen Mülheim und Ruhr-Winkhausen. 6 Kilometer Stau, 15 Minuten braucht ihr hier länger. Auf der A3 Köln Richtung Oberhausen zwischen Kreuz Breitscheid und Kreuz Kaiserberg. 4 Kilometer Stau, 15 Minuten braucht ihr hier länger. Und auf der A3 Köln Richtung Frankfurt zwischen Kreuz Bonn-Siegburg und Siebengebirge. 5 Kilometer Stau, 15 Minuten hier bitte extra Zeit einplanen. Ich wünsche euch eine gute Fahrt.
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0: Der Sommerurlaub steht schon so gut wie vor der Tür und viele von uns planen die lange Fahrt mit dem Auto und an den Zapfsäulen. Da fällt der Blick dann schnell mal auf die teuren Premium-Kraftstoffe, die oft 15 oder ja, auch mal 20 Cent mehr pro Liter kosten. Die Werbung verspricht mehr Leistung, weniger Verbrauch und eine längere Lebensdauer für den Motor. Aber lohnt sich der teure Luxussprit vor der großen Reise überhaupt? Das klären wir jetzt.
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0: Also die Frage, bringen Ultimate, V-Power und Co. wirklich spürbare Vorteile? Für die ganz stinknormalen Alltags-PKWs, die wir größtenteils ja alle haben, bringt der teure Premium-Sprit so gut wie gar nichts. Die modernen Motoren sind auf herkömmliche Kraftstoffe wie Super 95 oder E10 optimiert. Die teuren Sorten, die haben zwar eine höhere Oktanzahl, aber das Steuergerät im normalen Auto kann diesen Vorteil überhaupt nicht ausnutzen. Das heißt, die Versprechung von spürbar mehr Leistung oder extremen Spritsparen, die halten unabhängigen Überprüfungen in der Praxis schlicht nicht stand. Das ist in den allermeisten Fällen reine Geldverschwendung. Die Frage ist, gibt es denn überhaupt Ausnahmen, bei denen sich dann der teure Kraftstoff lohnt? Und die Antwort ist ja, aber die sind wirklich relativ selten. Also das betrifft eigentlich nur echte Sportwagen oder hochgezüchtete Motoren, bei denen der Hersteller diesen Sprit ausdrücklich im Handbuch vorschreibt. Ja, wer einen ganz normalen Benziner fährt, der spart am meisten, wenn er konsequent zu Super E10 greift. Das ist nicht nur billiger, sondern schont durch den Bioethanolanteil auch die Umwelt ein Stück weit mehr als diese fossilen Premium-Varianten. Vor der Fahrt in den Urlaub also am besten ganz normal tanken und das gesparte Geld lieber in ein Eis investieren, da bin ich sehr dafür. Und damit wisst ihr Bescheid, sparen beim Tanken ist also eigentlich ganz einfach. Handbuch checken, Standardsprit wählen und entspannt ankommen. Morgen geht's dann im Alltagscheck um die Sonne und den UV-Index. Der ist nämlich jetzt Anfang Juni schon erstaunlich hoch, also unbedingt einschalten.
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0: Montagnachmittag mit Antenne NRW und jetzt den Schlagzeilen des Tages. Trauer in Dienstlagen. Nach dem tödlichen Unfall mit zwei Schulkindern gibt es jetzt neue Erkenntnisse zur Ursache. Ermittler gehen davon aus, dass ein Herzstillstand der Autofahrerin den Unfall ausgelöst haben könnte. Außerdem schlagen die Sozialgerichte in NRW Alarm. Die Zahl neuer Verfahren steigt deutlich an. Besonders bei Eilanträgen gibt es einen starken Zuwachs. Mehr zu diesen und weiteren Themen gibt es jederzeit auf unserer Homepage antenne.nrw und die ausführlichen Nachrichten hört ihr hier gleich um 4.
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1: Ich bin Helen Martin. Der Tankrabatt und gesunkene Rohölpreise haben die Autofahrer im Mai deutlich entlastet. Laut dem ADAC war der Sprit spürbar günstiger als noch im April. Das war ja der teuerste Tankmonat aller Zeiten. Die Monopolkommission und das IFO-Institut für Wirtschaftsforschung berichten außerdem, dass der Tankrabatt zumindest bei den Benzinsorten E5 und E10 vollständig weitergegeben wird. Kommt die BAföG-Erhöhung oder kommt sie nicht? Das Thema hatte ja in den letzten Tagen für Knatsch in den Regierungsfraktionen gesorgt. Eine feste Zusage gibt die Bundesregierung gerade nicht. Die BAföG-Reform stehe unter einem Finanzierungsvorbehalt, so Regierungssprecher Cornelius. Die Gespräche über das Thema würden andauern. Zuletzt hatte Forschungsministerin Bär die Reform in Frage gestellt und dadurch für Empörung bei der SPD gesorgt. Das Wählerbündnis Kölner Stadtgesellschaft will am Rhein sichere Badestellen schaffen lassen. Es kritisiert, das totale Badeverbot sei praktisch nicht durchsetzbar. Flussbadeanstalten könnten eine Lösung sein. Die KSG will die NRW-Olympia-Bewerbung nutzen, um die Stadtverwaltung für die Idee zu begeistern. Bei Olympia 2036 oder danach könnten solche Flussbäder Schwimmwettbewerbe ausrichten. Die Verwaltung in Neuss will die Diebstähle von Grabschmuck auf den Friedhöfen stoppen. Wer mit einem Auto auf das Gelände des Hauptfriedhofs will, braucht eine Genehmigung. Und er braucht einen Zahlencode für neue digitale Schlösser an den Zufahrten. In letzter Zeit waren immer öfter Metallfiguren und Vasen von Friedhöfen gestohlen worden. Die Diebe packten die Beute gleich vor Ort in Transporter. Morgen steigt die deutsche Fußballnationalmannschaft in den Flieger Richtung USA. In 10 Tagen geht dann die WM los. Heute gab es nochmal ein lockeres Trainingsspiel gegen Finnland. Wie schon gestern beim offiziellen Testspiel hat die DFB-Auswahl gewonnen, diesmal aber ein bisschen niedriger. 1:0 stand es am Ende.
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1: Mal ist es bewölkt, mal scheint die Sonne, dazwischen kann es auch immer wieder regnen. Außerdem ist es auch ein bisschen kühler, 25 Grad zeigt das Thermometer allerhöchstens heute an. Morgen kommt der Regen wieder und nicht nur der, auch auf Gewitter und Starkregen müssen wir uns wieder einstellen. Das Ganze bei 21 bis 25 Grad. Und auch der Mittwoch wird unbeständig.
2: Die Staumeldungen jetzt live aus der NRW-Verkehrszentrale auf der A1 Köln Richtung Euskirchen zwischen Hürth und Kreuz Bliesheim. 5 Kilometer stockender Verkehr, 15 Minuten braucht ihr dort länger. Auf der A2 Dortmund Richtung Oberhausen zwischen Bottrop und Kreuz Oberhausen 3 Kilometer Stau, 15 Minuten Zeitverlust. Und auf der A3 Köln Richtung Arnheim zwischen Kreuz Oberhausen West und Kreuz Oberhausen 5 Kilometer Stau, 15 Minuten braucht ihr auch hier länger. Ich wünsche euch eine gute und vor allem eine sichere Fahrt.
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4: Kurz nach 4 einen schönen Montag wünsche ich euch. Heute wird das Wetter ja deutlich grillfreundlicher als jetzt noch am Wochenende. Und wenn der Grill angeht, dann landen bei vielen natürlich auch die Bratwürstchen auf dem Rost. Aber habt ihr euch schon mal gefragt, wer eigentlich auf diese abstruse Idee gekommen ist, Fleisch in den Darm zu füllen und anschließend zu braten? Die Antwort und warum sich bis heute Franken und Thüringen darum streiten, hört ihr gleich in weniger als 10 Minuten. Vorher aber die besten Hits aller Zeiten. Eddie Grant mit dabei und jetzt Oasis mit Wonderwall. Ich bin Josephine Petzold. Schönen Nachmittag euch.

0: Einen wunderschönen Montagnachmittag mit Antenne NRW. Das Wetter war jetzt am Wochenende nicht so optimal zum Grillen, oder? Also, naja, gut, man sagt auch nur, die Harten kommen in den Garten. Also, heute auf jeden Fall kann man gern nochmal den Grill anschmeißen, soll trocken bleiben und bei vielen darf dann natürlich auch das Bratwürstchen nicht fehlen. Aber wer kam eigentlich auf die Idee, oder? Ist ja schon dezent barbarisch, ja? Fleisch in den Darm zu stopfen und dann anzubraten. Wer hat's erfunden? Das war es aus der Antenne NRW-Redaktion. Angela Kress.
1: Die genaue Herkunft ist nicht eindeutig einem einzigen Erfinder zuzuordnen. Ähnliche Formen von Wurst gab es nämlich sogar schon in der Antike. So wie wir sie heute kennen, stammt die Bratwurst vermutlich aus Franken oder Thüringen. Für Thüringen spricht eine Rechnung aus dem frühen 15. Jahrhundert. Für Franken spricht die erste Erwähnung einer Bratwurstküche fast 100 Jahre früher. Sicher ist, heute gibt es viele verschiedene Varianten. Für jeden Geschmack ist da was dabei.
0: Und da lässt sich abschließend doch eigentlich nur festhalten, egal wer es erfunden hat, Hauptsache es schmeckt. Ja, was dazu übrigens auch schmeckt, die besten Hits aller Zeiten hier bei Antenne NRW.

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1: Ich bin Helen Martin. Das Wählerbündnis Kölner Stadtgesellschaft will am Rhein sichere Badestellen schaffen lassen. Es kritisiert, das totale Badeverbot sei praktisch nicht durchsetzbar. Flussbadeanstalten könnten eine Lösung sein. Die KSG will die NRW-Olympia-Bewerbung nutzen, um die Stadtverwaltung für die Idee zu begeistern. Bei Olympia 2036 oder danach könnten solche Flussbäder Schwimmwettbewerbe ausrichten. Die Verwaltung in Neuss will die Diebstähle von Grabschmuck auf den Friedhöfen stoppen. Wer mit einem Auto auf das Gelände des Hauptfriedhofs will, braucht eine Genehmigung. Und er braucht einen Zahlencode für neue digitale Schlösser an den Zufahrten. In letzter Zeit waren immer öfter Metallfiguren und Vasen von Friedhöfen gestohlen worden. Die Diebe packten die Beute gleich vor Ort in Transporter.
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1: Mal ist es bewölkt, mal scheint die Sonne, dazwischen kann es auch immer wieder regnen. Außerdem ist es auch ein bisschen kühler, 25 Grad zeigt das Thermometer allerhöchstens heute an. Morgen kommt der Regen wieder und nicht nur der, auch auf Gewitter und Starkregen müssen wir uns wieder einstellen. Das Ganze bei 21 bis 25 Grad. Und auch der Mittwoch wird unbeständig.
2: Schönen Wochenstart euch aus dem Antenne-NRW-Verkehrszentrum. Wir haben wie immer die drei wichtigsten Meldungen auf den Straßen für euch. Los geht's aktuell auf der 2, da ist richtig viel los. Oberhausen Richtung Dortmund zwischen dem Dreieck Bottrop und Gelsenkirchen-Buer aktuell rund eine Stunde Zeitverlust. A3 Köln Richtung Arnheim zwischen dem Kreuz Breitscheid und Kreuz Oberhausen. Hier knapp 10 Kilometer Stau, rund 20 Minuten Zeitverlust. Und A40 Duisburg Richtung Essen zwischen Mülheim an der Ruhr Winkhausen und Essen-Holsterhausen. Hier ebenfalls rund 20 Minuten der Zeitverlust. Das sind für euch die wichtigsten Meldungen. Euch eine gute und vor allem natürlich sichere Fahrt.
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0: Wunderschönen Montag mit Antenne NRW. Ja, neue Woche, neues Glück, das sagen die Sterne. Wir hören jetzt einfach mal, wie diese Woche die Sterne für uns stehen. Denn das hat sich mal meine Kollegin Julia Wasselkopf angeguckt.
1: Am Himmel treffen Merkur und Saturn aufeinander. Das bringt eine klare, fast nüchterne Energie mit sich. Gedanken lassen sich gut ordnen, Entscheidungen wirken durchdachter. Auch wenn manches länger braucht als gedacht. Gleichzeitig sorgt Venus für einen weichen Ausgleich. Im Miteinander zählt jetzt weniger Perfektion, sondern eher Verständnis. Kleine Gesten können mehr bewirken als lange Erklärungen. Der Mond bringt in den nächsten Tagen mehr Tiefe in die Stimmung. Oberflächliches verliert an Bedeutung, während das, was wirklich wichtig ist, stärker in den Fokus rückt. Unterm Strich stehen die Sterne auf Klarheit mit Gefühl und auf eine Woche, in der sich zeigt, dass ruhige Schritte oft weiterführen als schnelle.

0: Antenne NRW am Montagnachmittag, jetzt mit den Top-Themen des Tages. Die asiatische Tigermücke breitet sich weiter in NRW aus. Experten warnen, dass das Insekt künftig auch hierzulande Krankheiten übertragen könnte. Und sportlich gibt's Grund zum Feiern. Die Handballerinnen der HSG Blomberg-Lippe haben erstmals die deutsche Meisterschaft gewonnen und damit Vereinsgeschichte geschrieben. Mehr dazu und weitere Nachrichten jederzeit auf unserer Homepage antenne.nrw. Und die ausführlichen Nachrichten aus NRW, Deutschland und der Welt, die hört ihr hier gleich um 5.
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1: Ich bin Helen Martin. NRW-Ministerpräsident Wüst hat alle Spekulationen über einen möglichen Kanzlertausch erneut zurückgewiesen. Bei einer CDU-Tagung im Sauerland hat Wüst Kanzler Merz seine volle Unterstützung zugesichert. Mehr dazu von Thomas Brockt.
2: Das Treffen in Meschede war schon lange geplant. Eigentlich eher unspektakulär wurde nun, nach den Medienberichten über angebliche Gedankenspiele in der Union, den Kanzler Merz durch Wüst zu ersetzen, genau hingeschaut und gehört. Wüst sagte nochmal, dass das Ganze Quatsch sei und dass Merz die aktuell großen Herausforderungen entschlossen anpacke.
1: Der April war ja der teuerste Tankmonat aller Zeiten. Im Mai hat's an der Zapfsäule aber schon wieder anders ausgesehen. Laut dem ADAC war Sprit wieder günstiger, bedingt durch den Tankrabatt und gesunkene Rohölpreise. Bei den Benzinsorten E5 und E10 werde der Tankrabatt komplett weitergegeben, heißt es zum Beispiel vom IFO-Institut. Die AfD in Niedersachsen darf vorerst stärker vom Landesverfassungsschutz beobachtet werden. Dagegen hatte sich die Partei mit einem Eilantrag gewehrt. Der wurde vom Verwaltungsgericht Hannover jetzt abgelehnt. Der Verfassungsschutz hatte die AfD in Niedersachsen als Beobachtungsobjekt von erheblicher Bedeutung hochgestuft. Begründet hatte die Behörde das mit rechtsextremistischen Bestrebungen in der Partei. Auf der Fronleichnamskirmes in Oberhausen haben Rockerbanden Platzverbot. Die Stadtverwaltung verbot auf der Kirmes das Tragen von Kutten und Abzeichen und setzte mehr als 2 Dutzend Rockerclubs auf eine schwarze Liste. Das Tragen solcher Kleidungsstücke diene zur Einschüchterung der Bevölkerung und provoziere rivalisierende Banden zu Gewalt. Die Kirmes beginnt übermorgen. Die Rheinbahn in Düsseldorf ergreift Maßnahmen für mehr Sicherheit. Sie reagiert auf Zusammenstöße von Straßenbahnen, zuletzt am Japantag vor gut einer Woche. Eine Regel betrifft Gleisstellen, wo eine falsch gestellte Weiche Unfälle verursachen könnte. Wenn sich 2 Bahnen an einer solchen Stelle begegnen, soll künftig eine der Bahnen warten. Außerdem will die Rheinbahn die Streckentechnik komplett überprüfen.
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1: Mal ist es bewölkt, mal scheint die Sonne, dazwischen kann es auch immer wieder regnen. Außerdem ist es auch ein bisschen kühler, 25 Grad zeigt das Thermometer allerhöchstens heute an. Morgen kommt der Regen wieder und nicht nur der, auch auf Gewitter und Starkregen müssen wir uns wieder einstellen. Das Ganze bei 21 bis 25 Grad. Und auch der Mittwoch wird unbeständig.
3: Schönen Montag euch aus dem Antenne NRW Verkehrszentrum. Wir haben wie immer die wichtigsten Meldungen auf den Straßen für euch. Es geht los auf der A2, da ist richtig viel Stau. Oberhausen Richtung Dortmund zwischen Bottrop und Gelsenkirchen-Buer aktuell über 1 Stunde Zeitverlust. A3 Köln Richtung Arnheim zwischen dem Kreuz Breitscheid und Kreuz Oberhausen knapp 10 Kilometer Stau, rund 20 Minuten Zeitverlust. Und A40 Duisburg Richtung Essen zwischen Mülheim an der Ruhr Winkhausen und Essen-Holsterhausen. Hier aktuell auch knapp 10 Kilometer Stau und gute 20 Minuten der Zeitverlust. Das waren für euch die wichtigsten Meldungen. Euch eine gute und vor allem natürlich sichere Fahrt. Kommt gut nach Hause.
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5: Feierabendzeit in NRW. Wir haben 17:03. Schön, dass wir den Nachmittag zusammen verbringen. Ich bin Josephine Petzold. Die nächsten Stunden für euch da. Im Gepäck natürlich auch die besten Hits aller Zeiten. Die Glass Animals gleich für euch. Und jetzt Rockwell. Und vorher noch die Info, je nachdem, was ihr heute Abend zu Abend essen wollt. Ich habe gerade gelesen, dass Rinderleber doppelt so viel Vitamin C hat als ein Apfel. Dafür muss man aber sagen, schmecken Äpfel einfach besser.

0: Der Nachmittag mit Antenne NRW. Wir haben Montag, den 1. Juni und heute feiern wir einen Geburtstag. Heute, am 1. Juni, feiert Spider-Man seinen 30. Geburtstag. Genauer gesagt, ein Spider-Man feiert seinen 30. Geburtstag. Nämlich in den letzten Comic-Verfilmungen, da spielt ja Tom Holland den ganz jungen Spider-Man.
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0: Und dieser Spider-Man hat seine Karriere Elton John zu verdanken. Der hat nämlich die Musik zum Musical-Erfolg Billy Elliot geschrieben. Und in diesem Musical hatte Tom Holland in London seinen ersten großen Auftritt. Mit erst 12 Jahren hat er da die Lieder von Elton John gesungen.
2: I can't really explain it. 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
0: Oh, ist das süß, oder? Mit diesem British Accent. Naja, Elton John war auf jeden Fall begeistert und hat ihm damals schon eine, ja, erstaunliche Bühnenpräsenz bescheinigt. Aber dass er gerade den künftigen Spider-Man tanzen und singen gesehen hat, ich denke, das hat Elton John damals bestimmt nicht geahnt.

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0: DAW in 60 Sekunden.
1: Ich bin Helen Martin. Auf der Fronleichnamskirmes in Oberhausen haben Rockerbanden Platzverbot. Die Stadtverwaltung verbot auf der Kirmes das Tragen von Kutten und Abzeichen und setzte mehr als 2 Dutzend Rockerclubs auf eine schwarze Liste. Das Tragen solcher Kleidungsstücke diene zur Einschüchterung der Bevölkerung und provoziere rivalisierende Banden zu Gewalt. Die Kirmes beginnt übermorgen. Die Rheinbahn in Düsseldorf ergreift Maßnahmen für mehr Sicherheit. Sie reagiert auf Zusammenstöße von Straßenbahnen, zuletzt am Japantag vor gut einer Woche. Eine Regel betrifft Gleisstellen, wo eine falsch gestellte Weiche Unfälle verursachen könnte. Wenn sich 2 Bahnen an einer solchen Stelle begegnen, soll künftig eine der Bahnen warten. Außerdem will die Rheinbahn die Streckentechnik komplett überprüfen.
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1: Mal ist es bewölkt, mal scheint die Sonne. Dazwischen kann es auch immer wieder regnen. Außerdem ist es auch ein bisschen kühler. 25 Grad zeigt das Thermometer allerhöchstens heute an. Morgen kommt der Regen wieder und nicht nur der. Auch auf Gewitter und Starkregen müssen wir uns wieder einstellen. Das Ganze bei 21 bis 25 Grad. Und auch der Mittwoch wird unbeständig.
2: Schönen Montag euch aus der Antenne NRW-Verkehrszentrale. Auf den Straßen ist nach wie vor gut was los. Wir haben die 3 wichtigsten Meldungen für euch. Los geht's auf der A2 Oberhausen Richtung Dortmund zwischen dem Dreieck Bottrop und Gelsenkirchen-Buer. Hier aktuell nach wie vor fast 1 Stunde Zeitverlust. A3 Köln Richtung Arnheim zwischen dem Kreuz Oberhausen West und Kreuz Oberhausen. Hier rund 1/4 Stunde Zeitverlust. Und A40 Duisburg Richtung Essen zwischen Mülheim-Heißen und Essen-Holsterhausen. Aktuell ebenfalls rund 1/4 Stunde Zeitverlust. Das sind für euch die wichtigsten Meldungen. Euch eine gute und vor allem natürlich sichere Fahrt.
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2: 1. Juni 1992. Lionel Richie steigt mit Do It To Me in die Charts ein. Lionel singt davon, wie sein Blick auf eine wunderschöne Frau fällt. Sie steht da ganz alleine und haut ihn einfach nur um. Er ist völlig hin und weg. In Gedanken, da fleht er sie an. Bitte, bitte, leg deine Arme um mich, halt mich und bring meine Welt zum Beben. Sie soll ihm eine Chance geben, denn er kann einfach nicht genug von ihrem Anblick, von ihrer Art und ihrer Liebe bekommen. Es fühlt sich alles an wie ein Fluch, den sie auf ihn gelegt hat. 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Do It To Me ist die erste Single von Richies Album Back to Front. Die Nummer hält sich 22 Wochen in den deutschen Singlecharts und das nicht ohne Grund, denn sie ist eine Ballade, die einfach unter die Haut geht. Mit diesem typischen Sound der frühen 90er schafft es Lionel Richie, sich ganz, ganz tief in die Herzen seiner Fans und vieler Frauen zu singen.

0: Montagnachmittag, hier ist Antenne NRW jetzt mit einem kurzen News-Update für euch. Nach dem schweren Unfall in Dienstlaken mit zwei getöteten Kindern laufen die Ermittlungen weiter. Neue Daten aus einem Herzmonitor der Fahrerin könnten jetzt die Ursache des Unglücks erklären. Und NRW verzeichnet bundesweit die meisten neuen Verfahren an den Sozialgerichten. Der Richterbund warnt bereits vor einer weiteren Belastungswelle in den kommenden Jahren. Diese und viele weitere News jederzeit auf unserer Homepage antenne.nrw. Und die ausführlichen Nachrichten hört ihr hier gleich um 6.
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1: Ich bin Helen Martin. Der Tankrabatt scheint inzwischen zu wirken. Tanken hat im Mai deutlich weniger gekostet als noch im April. Laut ADAC kostete ein Liter Super E10 im Schnitt rund 13 Cent weniger. Diesel war sogar etwa 27 Cent günstiger. Zoe Tassovali berichtet.
2: Nach dem eher holprigen Start kommt die Steuersenkung inzwischen wohl komplett bei den Autofahrern an. Das zeigen Auswertungen des IFO-Instituts und der Monopolkommission. Vor allem bei Benzin lässt sich die Entlastung inzwischen klar an den Preisen ablesen. Geholfen haben dabei auch die zuletzt niedrigeren Rohölpreise.
1: Das Kind ist krank und wer bleibt zu Hause? In den meisten Fällen die Mutter, wie eine Auswertung der AOK zeigt. Demnach haben letztes Jahr fast 3/4 der Kinderkrankentage Frauen genommen. Am seltensten haben die Väter in Bayern das kranke Kind betreut, am häufigsten in Sachsen. AOK-Chefin Reimann spricht von einer ungleichen Verteilung der Care-Arbeit. Kommt die BAföG-Erhöhung oder kommt sie nicht? Das Thema hatte ja in den letzten Tagen für Knatsch in den Regierungsfraktionen gesorgt. Eine feste Zusage gibt die Bundesregierung gerade nicht. Die BAföG-Reform stehe unter einem Finanzierungsvorbehalt, so Regierungssprecher Cornelius. Die Gespräche über das Thema würden andauern. Zuletzt hatte Forschungsministerin Bär die Reform in Frage gestellt und dadurch für Empörung bei der SPD gesorgt. Nach den schweren Gewittern am Wochenende ist ein Freibad in Dortmund vorerst geschlossen. Durch den Starkregen hatte es einen Stau in der Kanalisation gegeben. Abwasser war ins Freibad im Stadtteil Wellinghofen gelaufen. Der Betreiber muss das Becken ausleeren, desinfizieren und neu befüllen. Dann müssen die Behörden es freigeben. Das Freibad soll nächste Woche Dienstag wieder öffnen. Morgen steigt die deutsche Fußballnationalmannschaft in den Flieger Richtung USA. In 10 Tagen geht dann die WM los. Heute gab es nochmal ein lockeres Trainingsspiel gegen Finnland. Wie schon gestern beim offiziellen Testspiel hat die DFB-Auswahl gewonnen, diesmal aber ein bisschen niedriger. 1:0 stand es am Ende.
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1: Abends und nachts zieht der Himmel zu, teilweise kann es regnen. Dazu sinken die Temperaturen auf 16 bis 13 Grad. Morgen bekommen wir auch wieder Regen und dazu auch Gewitter, Starkregen und Sturmböen. Das Ganze bei 21 bis 25 Grad. Und auch der Mittwoch wird unbeständig.
3: Schönen Montagabend euch aus der Antenne NRW Verkehrszentrale. Wir haben wie immer die wichtigsten Meldungen auf den Straßen für euch. Los geht's immer noch auf der A2 Oberhausen Richtung Dortmund. Zwischen Bottrop und Gelsenkirchen-Buer aktuell immer noch rund eine Dreiviertelstunde Zeitverlust. A3 Köln Richtung Arnheim. Zwischen dem Kreuz Oberhausen West und Kreuz Oberhausen. Hier ist es rund eine Viertelstunde Zeitverlust. Und A40 Duisburg Richtung Essen. Zwischen Mülheim-Heißen und Essen-Holsterhausen. Hier ebenfalls rund eine Viertelstunde Zeitverlust. Das sind für euch die drei längsten Staus. Euch eine gute und vor allem natürlich sichere Fahrt.
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5: Einen wunderschönen Montag wünsche ich euch und ich habe einen Mückenstich direkt auf dem Fuß und das ist ja mal nur nervig, vor allem dann, wenn man keine offenen Schuhe trägt. Warum ich euch das erzähle? Na, zum einen wollte ich mich einfach mal laut aufregen und zum anderen aber passt das gut zur aktuellen Entwicklung in NRW. Unsere heimische Mücke, die hat nämlich einen Kumpel aus Asien eingeladen, Kollege Tigermücke, und die breitet sich gerade ziemlich gut bei uns aus. Mehr dazu gleich in weniger als 10 Minuten. Ich bin Josephine Petzold, ich wünsche euch einen schönen Montag.

So klingt der Montag mit Antenne NRW und ich sag's nur ungern, aber wir haben einen neuen Mitbewohner in NRW und der ist leider nicht so toll. Die asiatische Tigermücke, die breitet sich bei uns immer weiter aus und fühlt sich dank milder Winter inzwischen auch am Rhein ziemlich wohl. Man erkennt sie am schwarz-weiß gestreiften Körper, auch die Beinchen sind gestreift, quasi ja, die Zebra-Version unserer heimischen Mücken. Der Unterschied zu unseren heimischen Exemplaren ist aber, dass die tagsüber aktiv sind. Mensch, ist das nicht toll! Ja, da findet man die eigenen Mücken schon kacke, die einen nachts nicht schlafen lassen. Da kommt der entfernte Verwandte aus Asien und nervt uns tagsüber. Mensch, toll, toll, toll. In anderen Teilen der Welt überträgt die Tigermücke auch schon Krankheiten. Da können wir aber sagen, ja, das Risiko dafür ist bei uns aktuell noch sehr, sehr gering. Trotzdem lohnt sich ein Blick in den Garten, weil schon kleinste Wasseransammlungen in Eimern, in Gießkannen oder in Blumentöpfen, die können zur Mückenkita werden. Also Wasser regelmäßig ausschütten, Regentonnen abdecken und den ungebetenen Gästen das Leben ordentlich schwer machen. Ja, wirklich. Und falls ihr eine verdächtige Mücke entdeckt, die Forschung freut sich sogar über eingesandte Exemplare.

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1: Abends und nachts zieht der Himmel zu, teilweise kann es regnen. Dazu sinken die Temperaturen auf 16 bis 13 Grad. Morgen bekommen wir auch wieder Regen und dazu auch Gewitter, Starkregen und Sturmböen. Das Ganze bei 21 bis 25 Grad. Und auch der Mittwoch wird unbeständig.
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0: Schön, dass wir den Montagabend zusammen verbringen. Hier ist Antenne NRW. Das Wetter war jetzt am Wochenende nicht so optimal zum Grillen, oder? Also, naja, gut, man sagt auch nur, die Harten kommen in den Garten. Also, heute auf jeden Fall kann man gern nochmal den Grill anschmeißen, soll trocken bleiben und bei vielen darf dann natürlich auch das Bratwürstchen nicht fehlen. Aber wer kam eigentlich auf die Idee, oder? Ist ja schon dezent barbarisch, ja? Fleisch in den Darm zu stopfen und dann anzubraten. Wer hat's erfunden? Das war es aus der Antenne NRW-Redaktion. Angela Kress.
1: Die genaue Herkunft ist nicht eindeutig einem einzigen Erfinder zuzuordnen. Ähnliche Formen von Wurst gab's nämlich sogar schon in der Antike. So wie wir sie heute kennen, stammt die Bratwurst vermutlich aus Franken oder Thüringen. Für Thüringen spricht eine Rechnung aus dem frühen 15. Jahrhundert. Für Franken spricht die erste Erwähnung einer Bratwurstküche fast 100 Jahre früher. Sicher ist, heute gibt's viele verschiedene Varianten. Für jeden Geschmack ist da was dabei.
0: Und da lässt sich abschließend doch eigentlich nur festhalten, egal wer es erfunden hat, Hauptsache es schmeckt. Ja, was dazu übrigens auch schmeckt, die besten Hits aller Zeiten hier bei Antenne NRW.

0: Der Montagabend mit Antenne NRW und jetzt einem kurzen News-Update für euch. Nach dem tragischen Unfall in Dienstlaken mit zwei verstorbenen Schulkindern verdichten sich die Hinweise auf einen medizinischen Notfall der Autofahrerin als Auslöser. Und die HSG Blomberg-Lippe sorgt für einen der größten Überraschungen im deutschen Frauenhandball. Mit dem ersten Meistertitel der Vereinsgeschichte krönen die Lipperinnen eine starke Saison. Mehr dazu und weitere aktuelle Nachrichten jederzeit auf unserer Homepage antenne.nrw.
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1: Ich bin Oliver Urbanke. Der Tankrabatt und gesunkene Rohölpreise haben die Autofahrerinnen und Autofahrer im Mai deutlich entlastet. Laut dem ADAC war der Sprit spürbar günstiger als noch im April, der ja der teuerste Tankmonat aller Zeiten war. Die Monopolkommission und das IFO-Institut für Wirtschaftsforschung berichten außerdem, dass der Tankrabatt zumindest bei den Benzinsorten E5 und E10 vollständig weitergegeben wird. Die Nettozuwanderung nach Deutschland ist letztes

0: ist ja deutlich gesunken, das meldet das Statistische Bundesamt. Rund 235.000 Menschen mehr sind eingereist als ausgewandert. Das sind 45% weniger als im Jahr davor. Als Hauptgrund nennen die Statistiker, dass deutlich weniger Menschen aus Syrien, Afghanistan und der Ukraine kommen. Für den Terroranschlag auf feiernde Menschen in Bielefeld ist ein 36-Jähriger zu lebenslanger Haft verurteilt worden. Das Düsseldorfer Oberlandesgericht sprach ihn wegen vierfachen versuchten Mordes schuldig, stellte die besondere Schwere der Schuld fest und ordnete Sicherungsverwahrung an. Thomas Brock berichtet.
1: Das Gericht verhängte damit die Höchststrafe und folgte dem Antrag der Bundesanwaltschaft. Die hält den Syrer wegen seiner radikal-islamischen Gesinnung weiter für gefährlich. Er hatte vor gut einem Jahr vor einer Bar in Bielefeld feiernde Menschen mit einem Messer angegriffen. Vier wurden lebensgefährlich verletzt. Der Täter soll bereits in Syrien jahrelang für die Terrormiliz IS tätig gewesen sein. 2023 kam er dann nach Deutschland.
0: Müssen Männer im Alter zwischen 18 und 45 bald doch eine Genehmigung einholen, wenn sie längere Zeit Deutschland verlassen wollen? Es geht dabei um mindestens 3 Monate Auslandsaufenthalt. Hintergrund: Im Wehrdienstgesetz ist dieser Passus beinhaltet, wurde aber von Verteidigungsminister Pistorius außer Kraft gesetzt. Laut Bericht von Fachleuten könnte er damit seine Kompetenzen überschritten haben.
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0: Am späten Abend und nachts zieht der Himmel zu, teilweise kann es regnen. Dazu sinken die Temperaturen auf 16 bis 13 Grad. Morgen bekommen wir auch wieder Regen und dazu Gewitter, Starkregen und Sturmböen. Das Ganze bei 21 bis 25 Grad. Und auch der Mittwoch wird eher unbeständig.
3: Schönen Montagabend euch aus der Antenne NRW Verkehrszentrale. Wir haben noch einmal die wichtigsten Meldungen für euch. Viel ist glücklicherweise nicht mehr los, trotzdem die drei längsten Staus. A2 zum Beispiel Dortmund Richtung Oberhausen, zwischen Oberhausen-Königshardt und dem Kreuz Oberhausen. Da staut sich noch knappe 10 Minuten hier derzeit verlost. A3 Köln Richtung Frankfurt, zwischen Königsforst und Lohmar, aktuell rund 20 Minuten Zeitverlust noch. Und A4 am Kölner Ring, Köln Richtung Herlen-Aachen, zwischen dem Kreuz Gremberg und Kreuz Köln Süd, aktuell noch knappe 10 Minuten der Zeitverlust. Das waren aber auch schon die wichtigsten Meldungen. Euch eine gute und sichere Fahrt. Kommt gut nach Hause.
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5: Wir lassen den Montagabend zusammen ausklingen und deswegen schnacken wir auch gar nicht lange, oder? Wir genießen die besten Hits aller Zeiten. Sabrina Carpenter gleich für euch mit Espresso und jetzt die einzigartige Madonna mit Open Your Heart. Mein Name ist Josephine Petzold. Ich wünsche euch einen entspannten Abend.

0: Wunderschönen Montag mit Antenne NRW. Ja, neue Woche, neues Glück, das sagen die Sterne. Wir hören jetzt einfach mal, wie diese Woche die Sterne für uns stehen. Denn das hat sich mal meine Kollegin Julia Wasselkopf angeguckt.
1: Am Himmel treffen Merkur und Saturn aufeinander. Das bringt eine klare, fast nüchterne Energie mit sich. Gedanken lassen sich gut ordnen, Entscheidungen wirken durchdachter. Auch wenn manches länger braucht als gedacht. Gleichzeitig sorgt Venus für einen weichen Ausgleich. Im Miteinander zählt jetzt weniger Perfektion, sondern eher Verständnis. Kleine Gesten können mehr bewirken als lange Erklärungen. Der Mond bringt in den nächsten Tagen mehr Tiefe in die Stimmung. Oberflächliches verliert an Bedeutung, während das, was wirklich wichtig ist, stärker in den Fokus rückt. Unterm Strich stehen die Sterne auf Klarheit mit Gefühl und auf eine Woche, in der sich zeigt, dass ruhige Schritte oft weiterführen als schnelle.

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1: Am späten Abend und nachts zieht der Himmel zu, teilweise kann es regnen. Dazu sinken die Temperaturen auf 16 bis 13 Grad. Morgen bekommen wir auch wieder Regen und dazu Gewitter, Starkregen und Sturmböen. Das Ganze bei 21 bis 25 Grad. Und auch der Mittwoch wird eher unbeständig.
2: Schönen Abend euch aus der Antenne NRW Verkehrszentrale. Wir haben noch einmal die wichtigsten Meldungen aus NRW für euch. Los geht's auf der A2 Dortmund Richtung Oberhausen. Zwischen Oberhausen-Königshardt und dem Kreuz Oberhausen. Noch ein bisschen Stau, gut 5 Minuten Zeitverlust noch. A3 Köln Richtung Frankfurt. Zwischen Königsforst und Lohmar aktuell noch eine knappe Viertelstunde Zeitverlust. Und A4 Kölner Ring. Köln Richtung Herlen-Aachen. Zwischen dem Kreuz Kremberg, Köln-Kremberg und Köln-Süd aktuell noch knappe 5 Minuten Zeitverlust. Also auch das hält sich in Grenzen. Sonst kommt ihr aktuell ziemlich gut durch. Gute Fahrt euch.
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1: 1. Juni 1974. Alanis Morissette wird geboren. Einen ihrer größten Hits hat sie dann 1998 mit Thank You.
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1: Mitte der 70er lebt die Familie Morissette mitten im Schwarzwald in Heiligenzell. Die Eltern von Alanis unterrichten dort die Kinder der dort stationierten kanadischen Soldaten. Anfang der 80er geht es dann zurück nach Kanada, genauer gesagt nach Ottawa. Dort sieht die kleine Alanis zum ersten Mal ein Konzert. Ein befreundetes Ehepaar ihrer Eltern tourt zu dieser Zeit als Folk-Duo durch Nordamerika. Und dieser Auftritt lässt Alanis nicht mehr los. Genau das will sie auch. Zu Hause setzt sie sich vor ihren Kassettenrekorder und nimmt ihren Gesang auf. Die Eltern und die befreundeten Musiker staunen nicht schlecht, denn das Kind hat Talent. Mit 10 hat sie ihren ersten Schauspieljob. Mit dem Geld, das sie dort verdient, geht sie ins Studio und nimmt ihre erste Single auf. Mit 16 kommt das erste Album, das direkt in die Charts in Kanada einsteigt. International wird sie dann mit dem nächsten Album berühmt, vor allem dank der Single Ironic. Alanis Morissette ist auf dem Höhepunkt ihres Erfolgs angekommen und nimmt jetzt zum ersten Mal seit ihrer schon langen Karriere, sie ist damals gerade mal Anfang 20, aber schon mehr als 10 Jahre im Musikgeschäft, Abstand zu allem. Anderthalb Jahre reist sie durch Indien und schreibt dort über den Erfolg, aber auch über die Auszeit einen Song. Thank You handelt von der Dankbarkeit, die sie spürt, wenn sie an all das zurückdenkt, was sie schon erleben durfte.

0: Einen schönen Abend, hier ist Antenne NRW jetzt mit den Schlagzeilen des Tages. Die Sozialgerichte in NRW stehen unter Druck, die Zahl neuer Verfahren ist deutlich gestiegen. Vor allem bei Eilverfahren gab es einen kräftigen Sprung nach oben. Außerdem breitet sich die asiatische Tigermücke weiter im Rheinland aus. Behörden raten dazu, mögliche Brutstätten im eigenen Garten konsequent zu beseitigen. Mehr dazu und weitere aktuelle Nachrichten gibt es jederzeit auf unserer Homepage antenne.nrw.
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1: Ich bin Oliver Urbanke. Nach tagelangen Spekulationen über einen möglichen Wechsel an der Spitze der Bundesregierung haben Kanzler Merz und der als sein möglicher Nachfolger gehandelte NRW-Ministerpräsident Wüst ihren Zusammenhalt demonstriert. Bei einem Treffen im Sauerland wies Wüst die Wechselgerüchte erneut mit scharfen Worten zurück und sicherte Merz seine volle Unterstützung. Die Herausforderungen, vor denen Deutschland stehe, seien groß und Merz gehe sie als Kanzler entschlossen an. Autos ohne Fahrer gehören in einigen Teilen der Welt zum täglichen Bild und das könnte auch in Deutschland bald soweit sein. Der Fahrdienstvermittler Uber und das KI-Unternehmen Autobrains aus Israel starten ein Robotaxi-Programm in München. Es soll hier bald eine Fahrzeugflotte geben, in der Taxis ohne Fahrer auskommen. Die Fahrzeuge brauchen damit auch kein klassisches Cockpit, da kein Mensch eingreifen muss. Mit dem Vormarsch israelischer Bodentruppen im Libanon und möglichen neuen Angriffen eskaliert der Krieg im kleinen Mittelmeerland weiter. Israels Ministerpräsident Netanjahu kündigte neue Angriffe auf Ziele der Hisbollah.

0: Hezbollah an. Cindy Riechau berichtet.
1: Die Hezbollah hat derweil ihren Beschuss auf Nordisrael verstärkt. Immer wieder gibt es dort derzeit Luftalarm. Israelische Medien berichteten unter Berufung auf US-Regierungsvertreter derweil, Washington habe grünes Licht für neue Angriffe in den Vororten der libanesischen Hauptstadt gegeben. Ein Anwohner dort sagte, er halte es nicht mehr aus und machte die Hezbollah für die Situation verantwortlich. Die Gegend gilt als Hochburg der Miliz.
0: Die AfD in Niedersachsen darf vorerst stärker vom Landesverfassungsschutz beobachtet werden. Dagegen hatte sich die Partei mit einem Eilantrag gewehrt, der wurde vom Verwaltungsgericht Hannover aber abgelehnt. Der Verfassungsschutz hat die AfD in Niedersachsen als Beobachtungsobjekt von erheblicher Bedeutung hochgestuft. Begründet hatte die Behörde das mit rechtsextremistischen Bestrebungen in der Partei.
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1: Ich bin Oliver Urbanke. Kommt die BAföG-Erhöhung oder kommt sie nicht? Das Thema hatte in den letzten Tagen für Streit in den Regierungsfraktionen gesorgt. Eine feste Zusage gibt die Bundesregierung gerade nicht. Die BAföG-Reform stehe unter einem Finanzierungsvorbehalt, so Regierungssprecher Cornelius. Die Gespräche über das Thema würden andauern. Zuletzt hatte Forschungsministerin Bär die Reform in Frage gestellt und dadurch für Empörung bei der SPD gesorgt. Die Zahl der Menschen, die in Deutschland Schutz beantragen, ist im Mai weiter gesunken. Wie das Bundesinnenministerium mitgeteilt hat, wurden beim Bundesamt für Migration und Flüchtlinge im vergangenen Monat gut 5.560 Anträge gestellt, so wenig wie seit 2020 nicht mehr. Im Vergleich zum Vorjahresmonat ging die Zahl der Erstanträge um rund 30% zurück. Das Kind ist krank, aber wer bleibt zu Hause? In den meisten Fällen die Mutter, wie eine Auswertung der AOK zeigt. Demnach haben letztes Jahr fast 3/4 der Kinderkrankheitstage Frauen genommen. Am seltensten haben die Väter in Bayern das kranke Kind betreut, am häufigsten in Sachsen. AOK-Chefin Reimann spricht von einer ungleichen Verteilung der Care-Arbeit. Deutschlands Fußballnationalmannschaft hat sich mit einem knappen Sieg von den Fans zur WM verabschiedet. In einem lockeren Trainingsspiel über 2x25 Minuten vor rund 800 Zuschauenden setzte sich die DFB-Auswahl gegen Finnland mit 1:0 durch. Einer der auffälligsten DFB-Spieler im Freundschaftsspiel gestern war Dennis Undav. Der Stürmer vom VfB Stuttgart hat seinen Vertrag bei den Stuttgartern vorzeitig bis 2029 verlängert.
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2: Ich bin Moritz Einzel. Der Tankrabatt scheint inzwischen zu wirken. Tanken hat im Mai deutlich weniger gekostet als noch im April. Laut ADAC kostete ein Liter Super E10 im Schnitt rund 13 Cent weniger. Diesel war sogar etwa 27 Cent günstiger. Zoe Tassovali berichtet.
3: Nach dem eher holprigen Start kommt die Steuersenkung inzwischen wohl komplett bei den Autofahrern an. Das zeigen Auswertungen des IFO-Instituts und der Monopolkommission. Vor allem bei Benzin lässt sich die Entlastung inzwischen klar an den Preisen ablesen. Geholfen haben dabei auch die zuletzt niedrigeren Rohölpreise.
2: Die verurteilte Rechtsextremistin Liebig soll von Tschechien nach Deutschland ausgeliefert werden. Das hat das Landgericht im tschechischen Pilsen angeordnet. Liebig war Anfang April in Tschechien verhaftet worden. Sie war aus Deutschland geflohen, um einer Haftstrafe in Chemnitz zu entgehen. Liebig war letzten Sommer zu 18 Monaten Haft verurteilt worden, unter anderem wegen Volksverhetzung. Nach tagelangen Spekulationen über einen möglichen Wechsel an der Spitze der Bundesregierung haben Kanzler Merz und der als sein möglicher Nachfolger gehandelte nordrhein-westfälische Ministerpräsident Wüst ihren Zusammenhalt demonstriert. Bei einem Treffen im Sauerland wies Wüst die Wechselgerüchte erneut mit scharfen Worten zurück und sicherte Merz seine volle Unterstützung zu. Die Herausforderungen, vor denen Deutschland stehe, seien groß und Merz gehe sie als Kanzler entschlossen an. Die AfD in Niedersachsen darf vorerst stärker vom Landesverfassungsschutz beobachtet werden. Dagegen hatte sich die Partei mit einem Eilantrag gewehrt. Der wurde vom Verwaltungsgericht Hannover jetzt abgelehnt. Der Verfassungsschutz hatte die AfD in Niedersachsen als Beobachtungsobjekt von erheblicher Bedeutung hochgestuft. Begründet hatte die Behörde das mit rechtsextremistischen Bestrebungen in der Partei.
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1: Hallo und herzlich willkommen bei Mensch Maike. Ein gesunder Geist in einem gesunden Körper, dieses Sprichwort fällt mir sofort ein, wenn ich an meinen heutigen Gast denke. Sie ist eine der erfolgreichsten Fitnesstrainerinnen Deutschlands. Auch bekannt als KK begrüße ich ganz herzlich Katrin Konzler.
2: Dankeschön, Maike.
1: Schön, dass du da bist heute.
2: Danke, dass ich da sein darf und vor allem mit dieser Aussicht. Ich meine, die Zuhörerinnen können es jetzt nicht sehen, aber es ist Wahnsinn. Also dich zu sehen und dann auch hinter mir den Ausblick über Frankfurt, richtig, richtig schön. Danke, dass ich hier sein darf.
1: Du bist ja süß. Oh Gott, bist du süß. Wenn ich dich sehe, dann habe ich gleich das Gefühl, ich muss aus dem 27. Stock zu Fuß runterlaufen. Du bist so durchtrainiert, du bist so agil, also Fitness ist natürlich dein Leben, richtig?
2: Ja, Sport ist auf jeden Fall ein Riesenbestandteil von meinem Leben. Schon als ich klein war, mit 6, habe ich angefangen, Kunstturnen zu betreiben, bis ich 18 war. Und ich habe quasi ja, Sport kennengelernt in der Kindheit und so viele Prägungen dadurch erlangt und auch natürlich viel Disziplin gelernt und ganz viele tolle Dinge auch über mich erfahren. Also Sport ist einfach wirklich ein mehr als nur, man bewegt sich oder man macht Muskeltraining, um so und so auszusehen, sondern es ist eben auch ein Riesenaspekt für die mentale Gesundheit. Ja.
1: Großartig, ja. Ich habe früher auch Leistungsschwimmen gemacht, sieht man mir heute nicht mehr an.
2: Boah, Schwimmen,
1: das ist wirklich... Ich habe auch Volleyball gespielt.
2: Ah, cool.
1: Ja.
2: Also Schwimmen und Volleyball? Mhm. Wow.
1: Ich habe viele Sportarten gemacht. Also es gibt eigentlich fast nichts, auch Basketball bei meiner Größe. Es gibt fast nichts, was ich nicht gemacht habe. Ich war sogar mal auch im Bereich der Animation. Ich hatte sogar auch mal einen Aerobikschein. Und ich habe Aerobikstunden und Wassergymnastik. Man sieht es mir nicht mehr an. Wenn du mich ganz ehrlich fragst, ich habe angefangen, ich bin 1000 Stufen gelaufen morgens. Dann bin ich erstmal eine halbe Stunde gejoggt. Dann habe ich 1000 Sit-Ups gemacht. Und dann habe ich meinen Job angefangen mit Wassergymnastik.
2: Ach krass.
1: Das war mein Programm. Da bin ich morgens, ich war schon immer Frühaufsteher. Aber ich sage immer, jetzt bin ich nur noch ein Waschbettbrauch im Speckmantel. Darunter ist noch alles sichtbar. Deswegen bin ich auch, glaube ich, immer noch so fest, weißt du, obwohl ich so eine Fülle habe. Aber es ist alles relativ fest bei mir.
2: Ja, voll schön, dass du so eine Sportbegeisterung auch hast. Also, mein letzten Endes, wenn ich dir jetzt hier einen Ball gebe, dann bin ich mir sicher, du wirst wahrscheinlich hier noch einen wegrocken. Ne? Also sowas vergeht ja nicht. Also so eine Begeisterung und Leidenschaft für...
1: Das stimmt, Sport. Aber es ist halt alles langsamer geworden, ne? Und man wird halt ein bisschen unbeweglicher. Jetzt bin ich ja auch schon 55 und wenn ich morgens jetzt zumindest meine Gymnastik nicht mache, dann kann ich mich noch nicht mehr aus dem Bett bewegen, ohne dass es irgendwo zieht und zuckt. Weißt du, was ich meine?
2: Ja, das ist der Lauf der Dinge. Beim Älterwerden umso wichtiger ist es, finde ich, wie du es eben machst, auch dann so seine Elemente im Alltag zu integrieren. Ne? Wenn du sagst, du machst es doch schon im Bett oder dann direkt nach dem Aufstehen.
1: Muss ich.
2: Bisschen Stretching, bisschen Mobility, so finde ich mega gut.
1: Mobility ist vielleicht das richtige Wort. Mobility, ganz genau. Wer rastet, der rostet. So hieß es doch, ne? Und das macht sich bemerkbar. Ich meine, einfach nur ein bisschen Arme schwingen, ja, das ist jetzt auch gerade so populär. Ach, da merkt man erstmal, wie alles wieder strömt im Körper und wie sich alles wieder neu sortiert. Und danach lege ich mich immer 7 Minuten auf den Boden, dass ich die Wirbelsäule einmal ausrichten kann. Und dann kann ich loslegen.
2: Stark. Ja. Und diese von dem, was du gerade sprichst, ne, so ein bisschen Lymphe auch aktivieren und so. Ich habe da neulich auch so eine Routine aufgenommen, 8 Minuten geht die. Und das auch mit Armswings, Golfer-Swings hier so, bisschen springen, genau. So ein paar Hops. Ja, das ist mega. Ich finde das, also man fühlt sich direkt lebendig. Ich finde das...
1: Dankeschön.
2: Ja. Und
1: Dankeschön.
2: Man schwitzt jetzt nicht direkt, ne? Man hat was gemacht, ist aktiviert und so kann man perfekt in den Tag starten. Finde ich super.
1: Und alles ist irgendwie am richtigen Platz und du kannst gleich loslaufen. Weißt du, was ich meine? Was sonst, wenn du das nicht tust morgens, wenn du aufstehst, ja, dann ziehst du noch ein bisschen das Bein nach, dann muss erstmal wieder alles ins Gleichgewicht kommen. Aber das kommt erst später. Du bist einer der bekanntesten Fitnesscoaches für Frauen in Deutschland. Dein Ziel ist es, dass Frauen stärker werden. Und damit meinst du auch von innen und von außen. Wie definierst du für dich eine starke Frau?
2: Ja, ich glaube, hier nochmal ganz kurz anzufangen, also meine Reise hat auf jeden Fall mit Fitness begonnen, ne? Auch auf Social Media, auch als ich noch bei der Polizei war. Ich war 12,5 Jahre bei der Polizei und habe dann, dann währenddessen... bin ich so in Social Media aus Spaß an der Freude und aus Leidenschaft reingeschlittert, weil ich einfach meine Sportbegeisterung, mein Know-how im Functional Fitness Bereich und auch meine Ernährung geteilt habe. Und damals, 2019, bin ich dadurch auch relativ gut gewachsen. Und so kam das, dass ich einfach festgestellt habe, wow, da sind so viele Menschen, die ich begeistern kann mit Zugang zu Bewegung. Und dann kam Corona und ich habe durch in der Zusammenarbeit mit einer Brand, Foodspring hieß sie damals, die gibt es gar nicht mehr, habe ich dann Live-Workouts machen können im Wohnzimmer. Mhm. Und dann habe ich festgestellt, wow, das, was ich hier mache, das gibt nicht nur den Menschen Energie, die vorm Bildschirm sind oder hinterm Bildschirm, sondern auch mir. Das heißt, ich habe dadurch festgestellt, krass, Live-Workouts, das ist das, was ich irgendwie noch intensivieren möchte. Da ist so viel Potenzial. Und dann habe ich einen YouTube-Workout-Kanal gegründet und den mache ich auch heute noch. Das heißt, das ist ein Riesenbestandteil von Bewegung zugänglich zu machen, im Wohnzimmer auch, zu Hause für Frauen, für Männer. Und zu deiner Frage zurückzukommen, genau, also das was ich anbiete oder was ich heute eben auch vertrete, ist, sich das Ganze eben auch ganzheitlich anzuschauen. Ne? Also es ist eben nicht nur Fitness oder eine Krafttrainingsroutine oder eben Sport zu betreiben, sondern es ist eben so viel mehr, um einen gesunden Körper zu erlangen. Und dazu zählt eben natürlich Bewegungsroutine, finde ich, gehört für jeden Menschen dazu oder sollte. Und da gibt es natürlich Formen, die kann man einfach für sich individuell dann auch entdecken. Und ich finde es ganz wichtig, dass es eben auch Spaß macht. Viele sagen, oh, stupides Krafttraining wäre jetzt gar nichts für mich. Muss ja auch gar nicht. Es gibt so viele Möglichkeiten. Und dann eben Ernährung, Zugang zu Ernährung. Ich meine, wir haben heute durch AI so viel Wissen zur Verfügung, aber es ist einfach überwältigend. Es ist teilweise viel zu viel. Wir wissen gar nicht mehr, was richtig, was falsch ist. Und deswegen ist es so wichtig, auch bei mir im Coaching, dass ich dann eben filter, ne? Dass ich den Menschen mit an die Hand gebe, was ist wirklich wichtig. Und dann eben die mentale Komponente. Das macht sehr, sehr viel aus. Quasi die mentale Haltung, wie stehe ich zu Dingen, wie gehe ich mit Herausforderungen im Alltag um. Es geht nämlich um die Alltagshelden und Heldinnen, die wir eben alle sind. Wir haben alle unsere Jobs, wir haben alle unsere Herausforderungen mit Kids, mit all dem, was wir so mit uns tragen. Und da ist es wichtig, finde ich, wie gehe ich damit um? Und da hilft natürlich diese sportliche Grundlage, aber auch sich quasi so seine Routinen zu schaffen. Wie schaffe ich es trotzdem gesund, mich zu ernähren und so weiter? Und bei dieser mentalen Komponente spielt aber auch der Zyklus von uns Frauen rein. Das heißt, all das darf eben berücksichtigt werden, wenn man heutzutage über Gesundheit spricht. Und das mache ich inzwischen. Und ich komme definitiv von einer ganz harten Seite. Ich war eine ganz harte Katrin früher. Immer pushen, immer über den Schmerz hinaus und immer höher, schneller, weiter, bis ich irgendwann gecheckt habe, krass, auch das Applaudieren von draußen über Social Media, all das ist ja zwar schön und gut, aber das bringt mir ja gar nichts. Also mein Wert, also an meinem Wert ändert das nichts. Und dann habe ich begriffen, okay, ich glaube, ich darf das mal so ein bisschen anders beleuchten. Und das fing dann da an.
1: Das ist großartig. Und was macht jetzt für dich eine starke Frau aus?
2: Ja, gute Frage, genau.
1: Jetzt, genau.
2: Eine starke Frau heute, würde ich sagen, ist für mich jemand, die auf jeden Fall den Zugang zu sich selbst findet oder gefunden hat. Das heißt, auf ihre eigenen Bedürfnisse hört, Intuition wahrnimmt, ihren Körper auch gut kennt. Nicht nur immer über die Grenzen hinaus, sondern eben auch für sich einzustehen. Das ist natürlich sowohl physisch als auch mental, dass ich auch für mich einstehe und das auch kommunizieren kann. Aber auch natürlich im visuellen Bereich heißt es jetzt nicht, dass ich eine besondere Frau jetzt sehe mit Muskel bepackt. So, um Gottes Willen, was für ein Versprecher. Bepackt.
1: Sollen wir den rausschneiden? Nein, wir lassen den drin. Der war so schön. Der war so schön.
2: Sondern, also es geht gar nicht um einen bestimmten Typ Frau, auch visuell, sondern es geht wirklich um das Mindset, was es für mich ausmacht. Aber auch, wie gesagt, den Zugang zu sich selbst zu haben. Und eben nicht durch jede banale Herausforderung im Alltag irgendwie ins Schleudern zu kommen, sondern da eben auch zu wissen, ich weiß, was ich kann, ich kenne meine Stärken, meine Schwächen und ich bin aber bereit, eben auch damit umzugehen. Ne? So,
1: das finde ich sehr schön, das hast du sehr schön gesagt.
2: Danke.
1: Viele Frauen haben das ja nicht mehr, ne? Habe ich auch gelernt, in dem, was ich gerade mache, nämlich auch eben Frauen den Mut zu geben, sich selber anzuerkennen. Und ich glaube, das ist noch viel, viel schlimmer, denn wir Frauen beschimpfen ja oft den ganzen Tag unseren Körper. Und dann denke ich mal, wie soll so ein Körper agieren, der den ganzen Tag beschimpft wird? Wo man sich nicht wohlfühlt. Das sind ja alles Schwingungen, und das wissen wir ja mittlerweile. Alles sind Frequenzen, alles ist Energie hier auf Erden. Und wenn ich mir selber immer diese schlechte Energie zuführe, wie soll ich da irgendwie aus diesem Sumpf rauskommen? Und ich glaube, da ist der Ansatz auch, du hast es so schön erwähnt, die mentale Stärke, dass das so wächst, dass ich eben fein bin mit dem, was ich bin und was ich habe, anstatt immer nach dem zu gucken, was die anderen haben und mich zu vergleichen.
2: 100%. Also da war so viel dran, was du jetzt gerade gesagt hast, ne? Auch gerade, wie gehe ich mit mir selbst um, wie begegne ich mir, und ich kenne das aus meinen 20ern, da fiel es mir so schwer, meinen Körper zu akzeptieren, wirklich, ich habe ständig irgendwelche Makel gesucht, Besenreißer hier, dann die Dehnungsstreifen am Hintern auf einmal, die da waren, ständig, und das Gras war auf der anderen Seite immer grüner für mich, wirklich, und dann das Älterwerden, aber auch mich mit Persönlichkeitsentwicklung auseinanderzusetzen, hat mir so geholfen. Jetzt bin ich Ende 30, also 38, und kann wirklich sagen, ich akzeptiere meinen Körper so, wie er ist, und ich schätze ihn aber auch, ne? Das ist, also ich gehe wirklich liebevoll mit ihm um, und das war lange nicht der Fall, und ich weiß, dass es ganz viele Frauen betrifft, nicht nur Frauen, auch Männer. Mhm. Und ich glaube, ein Punkt, was du eben gesagt hast, ist so wichtig. Ich finde, was helfen kann, ist, wenn wir uns dabei ertappen, wie wir gerade vielleicht wirklich negativ wieder mit uns reden, sich dann mal die Frage zu stellen, das kann man mehrfach am Tag machen, würde ich das auch zu einer engen Freundin sagen oder zu einer Schwester oder zu jemandem, der mir nahe steht, ne?
1: Das hilft so.
2: Ja.
1: Ein super Tipp, total. Genau das ist es. Nämlich, würde ich das tatsächlich auch sagen, oder würde man da eher sagen, nee, das ist doch gar nicht so schlimm.
2: Ja, und in den meisten 90% der Fälle ist es meistens so, man würde so nicht eben mit seiner Freundin reden. Ja.
1: Absolut,
2: ja.
1: Absolut.
2: Und das ist ein Riesenansatzpunkt auf jeden Fall. Erstmal auch die Wahrnehmung, ne? Dass man gerade feststellt, boah, man ist wieder zu harsch oder zu hart mit sich selbst. Ja.
1: Hat das viel mit deiner eigenen Geschichte zu tun, dass du für dich gesagt hast, ich möchte gerne Frauen Motivation geben, es eben sich besser anzunehmen, ne? Und Dinge einfach anders zu sehen?
2: Definitiv. Ich finde es immer so spannend. Menschen erzählen Geschichten, und ich finde, man kann von jedem Menschen was lernen, egal was er oder sie erlebt hat. Und wenn wir uns da eben mit mehr Verständnis begegnen, dann nehmen wir immer was mit. Und ich glaube, meine Reise hat dann begonnen, als ich eben festgestellt habe, ne, mit diesen Live-Workouts, wo ich diese Energie, von der wir eben gesprochen haben, gespürt habe durch den Bildschirm. Das hat mir einfach, das war lebensverändernd. Und dann
1: das ist so unfassbar.
2: Ja, voll. Und dann aber auch festzustellen, als ich dann diese Homeworkouts auch kreiert habe für YouTube, was da für Feedback reinkam. You changed my life. Also das sind auch internationale Workouts. Schön. Und wirklich, also es sind nicht nur Workouts, es ist nicht nur Sport. Es ist einfach wirklich eine Veränderung in der Haltung, aber auch in der Energie. Und es geht auch nicht darum, jedes Workout irgendwie perfekt nachzumachen oder die Workout oder die Gewichte zu nehmen, die ich nehme, oder ne, sondern es geht darum, dass man das Workout so für sich anpasst, wie es für sich selbst gerade gut sich anfühlt. Und ja, es war definitiv aus meinem Leidensweg heraus auch, ich hatte ja dann auch eine Essstörung Mitte 20 oder Anfang 20, ich einfach auch sehr, sehr berührt über meinen Weg. Und ich möchte einfach Menschen oder Frauen vor allem, ganz auch vor allem super gerne auch natürlich junge Frauen erreichen, aber in allen Altersformen, zeigen, dass es immer der richtige Zeitpunkt ist, um was zu verändern. Ne? Also, weil da gibt es einfach so viele Glaubenssätze, die wir uns dann selbst sagen, und es ist immer der richtige Zeitpunkt, um was zu verändern. Und das ist so der Weg.
1: Das hast du schön gesagt. Angenommen, ich würde jetzt mich morgen einschalten bei YouTube. Wie sieht so ein Trainingsprogramm aus? Ist das für mich selber individuell zusammengestellt, oder machst du ein allgemeines Programm für alle, dass eben jeder seine Form, wie du schon gerade sagtest, und seine Geschwindigkeit finden kann?
2: Ja, ich habe angefangen, YouTube damals zu machen, und es war von Anfang an dann mein Workout. Also es war von Anfang an, ich teile mein Training, weil es war ja in Corona, und habe dann quasi die Kamera einfach aufgestellt und habe dann quasi einen Workout kreiert und habe dann quasi ja mein Workout geteilt. Und so fing es an. Das heißt, ich habe von Anfang an, war es nicht so, dass ich jetzt was kreiere, was jetzt vielleicht für den Anfänger bestimmt ist oder für die und die Zielgruppe, sondern es war eher so, okay, ich teile das, was authentisch mir entspricht. Und so ist es entstanden. Das heißt, es ist definitiv so, dass viele sagen, es ist schon eher anspruchsvoll. Ne? Es sind überwiegend Workouts mit Gewichten, überwiegend auch Ganzkörper mit Krafttraining und Konditionen gemischt. Aber auf deine Frage zurückzukommen, also ich biete einen Monatsplan an, der ist dann quasi für die Allgemeinheit und der ist so angepasst, dass es Sinn macht, die Woche über. Du hast einen Full-Body-Workout, dann hast du Lower-Body, dann hast du Upper-Body und eben auch Konditionen und so weiter. Also das ist alles aufeinander aufgebaut, aber es ist jetzt nicht individuell auf einen Mensch abgestimmt. Mhm. Das mache ich dann nur im Coaching. Aber es ist definitiv so, dass jeder Mensch die Home-Workouts mitmachen kann, wenn man bereit ist, eben auch das Ego mal zu Hause zu lassen und zu sagen, okay, ich mache einfach so, wie es für mich passt. Mein Tempo. Vielleicht gibt es auch Übungen. Ich habe super viele, die schwanger sind, die dann fragen, ich liebe deine Workouts, kann ich die trotzdem machen? Mhm. Und da sage ich ganz ehrlich, es ist dein Körper, du darfst in dich reinhören, du kannst immer andere Übungen auch austauschen, wenn du 2, 3 Übungen im Kopf hast. Behalt die einfach im Hinterkopf und dann kannst du super spontan einfach die Übung auch ersetzen. Ne? Mhm. Und dann ist es trotzdem ein effektives, tolles Workout für diejenige. Und das ist so wichtig, finde ich, zu berücksichtigen.
1: Großartig. Wenn du jetzt so ein Workout eben erstellst, oder du hast es 2019 zum ersten Mal erstellt, ist das dann immer, wie gesagt, ein 4-Wochen-Programm? Und ändert sich das dann alle 4 Wochen? Oder ist es dann, fängt man dann wieder von vorne an?
2: Also die Workouts, die ich hochlade, die nehme ich einzeln auf, ne? Beispielsweise jetzt morgen nehme ich einen Workout auf und das lade ich dann beispielsweise am, weiß ich nicht, 19. Mai hoch. Mhm. Und dann ist es so, dass, Moment, ich habe die Frage gerade vergessen.
1: Nee, wie das aufgebaut ist von den ganzen Trainings, ne? Wenn du jetzt du hast ja gesagt, du machst so ein 4-Wochen-Training, so hast du angefangen. Und beginnt das dann nach 4 Wochen wieder von vorne oder machst du dann wieder ein neues 4-Wochen-Training?
2: Nee, also die Monatspläne, die sind tatsächlich immer unterschiedlich, weil da ja auch immer wieder neue Workouts reinfließen, die ich ja aktuell auch noch filme. Mhm. Das heißt, das ist auch immer so das Spannende. Die Menschen wünschen sich halt auch super gerne einfach neue Workouts. Nicht immer ist ein Workout komplett, also jedes Workout ist neu, ist wirklich so. Kein Workout ist wie das andere. Aber es ist natürlich, enthält auch Elemente, die es schon in einem anderen Workout gegeben hat oder das System ist gleich. Aber die wünschen sich trotzdem einfach was Neues, was Frisches. Und deswegen, es ist immer, der Workout-Plan ist dann quasi kreiert für den ganzen Monat und dann entstehen oder dann kommen neue Workouts rein. Aber ich habe auch auf meinem Kanal zum Beispiel so eine 6-Wochen-Challenge und die habe ich dann zum Beispiel am Stück aufgenommen, so dass es auch Sinn macht. Und die habe ich dann wirklich, also da sind dann 5 Workouts in der Woche und die habe ich so am Stück dann aufgenommen und auch hochgeladen.
1: Und wie lange geht so ein Workout immer
2: pro Tag? Unterschiedlich. Also ich habe von 15 Minuten bis eine Stunde. Die Leute lieben tatsächlich längere Einheiten. Manche Mamas zum Beispiel sagen dann natürlich, okay, das schaffe ich dann irgendwie nicht. Aber es ist so ein Mix. Also ich von 15 Minuten, die auch definitiv effektiv sein können und pushy, bis hin zu einer Stunde, ja. Ja.
1: Und wo holst du dir dann immer diese Ideen her? Weil du musst dich ja immer wieder neu erfinden. Mhm. Wandelst du dann die Übung so ein bisschen ab oder machst du einfach nochmal eine neue, das weiß ich noch aus dem Aerobic-Bereich, man kann ja die Geschwindigkeit verändern, ne? Dass man das dann einfach ein bisschen powerfuller macht oder wie sieht das aus?
2: Ja, voll. Kann ich mir das vorstellen. Also zum einen liebe ich halt einfach, ich meine, ich habe ja einen Kunstturm-Background, ich liebe es einfach, meine eigenen Elemente so mit einzubauen. Das heißt, meine eigene Kreativität hat da auf jeden Fall riesen viel Platz bekommen, aber ich lasse mich mittlerweile, und früher habe ich mich natürlich auch viel auf Social Media mal inspirieren lassen und so weiter, heute, wenn ich dann neue Workouts kreiere, ich habe so viele Workouts ja schon über 1000 oder so, ne, und dann nehme ich tatsächlich auch ältere Workouts und nehme die als Inspiration und wandle die ab und mache ein neues System draus. Also es ist schon immer so, dass ich mich teilweise durch mich selbst inspirieren lasse, aber auch dann manchmal durch die Community selbst, weil ich dann Umfragen mache, dann auf Wünsche eingehe und so weiter. Also von daher, es sind auch immer so ein bisschen Trends, die natürlich mit einfließen, ohne dass ich jetzt irgendwie, ich bin kein Verfechter von Trends befolgen und sich selbst dabei verlieren, aber zum Beispiel ist Pilates ein Riesenaspekt in den letzten Jahren wieder geworden und ich liebe es zum Beispiel so Functional Strengths, also mit schwereren Kurzhanteln zum Beispiel Kraftübungen zu machen und dann so Pilates-Elemente mit einzufügen. Das gibt es so auch kaum. Und das liebe ich zum Beispiel auch. Also ganz viele Aspekte. Und da macht sich einfach meine Sportbegeisterung insgesamt halt zugute. Ne?
1: Und dann motivierst du auch noch den Geist.
2: Ja.
1: Also das heißt, du pusht die Leute richtig an, dass sie auch wirklich durchhalten. Werde ich nie vergessen, wo ich früher immer hier der Fitness Company war, da war eine Trainerin, die hieß Karin. Und eigentlich habe ich mich immer gefreut, wenn Karin da war. Ne? Aber Karin war auch so, ich nannte sie auch immer Mörder-Karin. Weil die hat immer gesagt, okay, gleich, ich habe das geschafft. Und dann, ach na komm,
2: dann noch, geh noch,
1: noch mal. 10. Genau, noch, und nochmal, ja. Und nochmal, und nochmal. Und irgendwann hast du gesagt, ich kann nicht mehr, weißt du, mir fallen jetzt gleich irgendwie meine Knie ab, mein Hintern ist schon total steif, ich kann jetzt keine Kniebeugen mehr machen und so weiter. Und dann bist du rausgegangen und warst total glücklich. Bist du auch so eine Mörder-Karin?
2: Ja, es ist auch so ein mentaler Trick, oder psychologischer Trick, der da angewandt wird. Ne? Man verkauft dann so ein bisschen, klar, man flunkert ja auch so ein bisschen und sagt vielleicht, es sind nur noch 10 und dann fängst du bei 10 nochmal an, es sind nochmal nur noch 10. Und irgendwann denkst du dir halt auch als Konsument so, oh, hör auf mich zu verarschen, aber es hilft halt.
1: Absolut, du bist am Ball, weil du willst ja jetzt auch nicht aufgeben. Ne? Du wirst sagen, irgendwann wird es schon mal zu Ende sein und wird irgendwie weitermachen mit der nächsten Übung. Aber das habe ich auch immer geliebt, ja. Ich wusste schon, wenn ich sie gesehen habe, weißt du, dann habe ich schon gedacht, oh Gott, heute wird es wieder hart, aber ich bin dann raus und war immer ganz selig.
2: Das glaube ich. Und es hilft halt auch in dem Fall der Trainerin, also Karin hat es wahrscheinlich auch unglaublich geholfen, quasi die Teilnehmer zu sehen und eben, ja, ne, zu wissen, wir sind alle gerade im selben Boot und wahrscheinlich hatte sie auch ihre Momente, wo sie nicht mehr konnte.
1: Und sie hat auch gesehen, wie wir geflucht haben, ne? Dass wir auch tatsächlich, ich hätte fast das Wort mit K-O-T-Z gesagt, ja, aber hinterher hatten wir alle Lachen im Gesicht und haben uns wieder am Abend und gesagt, danke, liebe Karin, so war's.
2: Voll.
1: Aber so ist es. Was sind denn, du sagst ja auch, du machst persönliche Coachings. Mhm. Was sind da besondere Merkmale? Also jetzt würde ich zum Beispiel zu dir kommen und sagen, liebe KK oder Katrin in diesem Fall, was könntest du mir empfehlen? Ich bin Ü50, Wechseljahre brauchen wir nicht drüber diskutieren, dann halt auch übergewichtig, früher viel Sport gemacht, die letzten 20 Jahre nur bescheiden. Was würdest du mir empfehlen, dass ich mal ein bisschen vom Gewicht runterkomme und dass ich mich wieder fit halten kann?
2: Also da ist auf jeden Fall noch zunächst zu sagen, dass ich habe ja relativ viele Projekte, ne? Ich habe YouTube, wie ihr jetzt gehört habt, ich habe auch einen Podcast, ich habe Social Media, was ich irgendwie noch betreue. Ich habe das 1:1 Coaching ins Leben gerufen und habe mir dabei von Anfang an direkt ein Expertenteam mit aufgebaut quasi. Also ich bin nicht alleine im 1:1 Coaching, ich quasi habe ein Team im Background, was quasi dann auch die 1:1-Betreuung macht. Also der Chat zum Beispiel jeden Tag, der wird von einer Sport- und Ernährungswissenschaftlerin in meinem Team betreut. Ich leite zum Beispiel die 3 Calls, die wir im Monat haben, wo wir auch eine Therapeutin mit an Bord haben. Also wir gucken uns das ganzheitlich an. Und in den Calls zum Beispiel sind dann auch mehrere Frauen, also jeder darf in den Call natürlich dann den Call wahrnehmen, die im Coaching sind. Schafft natürlich nicht jeder immer zeitlich. Das heißt, wenn jemand bei uns ins Coaching kommt, dann schauen wir uns natürlich erstmal die Gegebenheiten an. Ne? Also wie eine Art Anamnese erstmal feststellen, Status quo erstellen oder erheben. Was sind so die Beschwerden, die Baustellen? Was ist der Wunsch? Wo möchte man hin? Und das ist natürlich nicht unbedingt immer nur ein Merkmal, sondern eben oftmals geht es darum, also wir haben eigentlich so 2 Zielgruppen. Entweder man ist schon irgendwie sportaffin und sogar eher vielleicht macht man teilweise zu viel und möchte oder hat einen Wunsch, irgendwie mehr Balance ins Leben zu bekommen. Dann geht es dann eher so um den Zugang auch zum Zyklus, den Zugang zum Körper. Da geht es dann eher darum. Und dann haben wir die andere Zielgruppe, wo dann eher die Mamas oder ja, alle Arten von Frauen, aber viele Mamas, die einfach in den letzten Jahren dann sich so ein bisschen verloren haben durch Kinder, und die dann einfach...
1: Passiert schon mal, ne?
2: Voll. Also was ich so höre, ich meine, ich habe jetzt noch keine Kinder, aber das ist, man verschiebt die Prioritäten und das ist auch ganz normal. Und ich glaube, da ist aber auch wichtig zu erkennen, ich kann halt eben auch nur eine gute Mama sein, wenn ich mich trotzdem auch irgendwo nicht selbst verliere und eben auch in Kraft komme. Ne? Und dazu zählt dann eben auch vielleicht sich eine gesunde Routine, die eben für sich in den Alltag passt, zu finden.
1: Aber da muss ich mal einlenken. Ich meine, jetzt war ich ja nicht nur Mama, sondern ich war ja auch Geschäftsfrau. Und mein Tag, der war irgendwie so voll, dass ich mir gar keine Gedanken darüber machen konnte. Ich sag heute... ich habe alles bedient, außer mich selber. Und das ist mir aber erst viel zu spät aufgefallen, nachdem ich eben gemerkt habe, was passiert ist und dass ich müde geworden bin. Ne? Und da war es schon zu spät. Aber du bist halt in deiner Routine, du bist in deinem Alltag. Ein Tag geht schneller als der nächste, wissen wir alle. Ich meine, wir haben heute schon wieder irgendwie Mitte Mai. Ja, wir hatten gestern noch Weihnachten. Das ist alles so crazy. Und diese Schnelllebigkeit, in dem, dass der Kalender so vollgepackt ist mit allen möglichen Sachen, ich kann sagen, von mir aus reinstem Herzen, das war nicht bewusst. Ich wollte mich nicht vergessen.
2: Voll.
1: Aber es war einfach keine Zeit mehr da und man ist ja auch irgendwann mal müde. Ne? Geschäftsfrau, Mutter, Hausfrau, Ehefrau, da ist ja auch noch eine Wohnung oder ein Haus hinten dran und Wäsche, die man waschen muss.
2: 100%.
1: Also der Tag hat ja nur 24 Stunden.
2: Und das ist so wichtig, dass du es gerade sagst, weil ich glaube, damit können sich so viele Menschen identifizieren, weil sie genau in diesem funktionierenden Status sind. Und ich war da auch selbst, bis ich dann festgestellt habe, ich hatte eine Augenentzündung, mein Körper hat sich einfach gewehrt.
1: Genau.
2: Also es muss meistens irgendwas passieren.
1: Ich muss dich jetzt gerade unterbrechen, das ist total verrückt. Der Körper wehrt sich irgendwann mal und sagt, stopp bis hierhin. Und dann erst fängst du an nachzudenken. Solange alles funktioniert, stellst du es noch nicht mehr in Frage. Es ist das Normalste der Welt.
2: Leider, ja.
1: Weil wir es so beigebracht bekommen haben. Und deswegen habe ich das angesprochen. Das ist ganz, ganz crazy. Und irgendwann sagt der Körper halt, stopp bis hierhin und nicht weiter. Und dann beginnt die Veränderung. Und ich finde, da sollte man dann auch ganz, ganz schnell den Schopf ergreifen und sagen, jetzt ändern wir was.
2: 100%. Und ich finde es natürlich traurig auf der einen Seite, dass wir dann oft eben nur durch diesen Schmerz lernen. Ne? Und andererseits gibt es natürlich dann auch Hilfe und Coachings genau deswegen, damit man eben vielleicht schon vorher einlenken kann. Aber es ist eben, wie es ist. Wir sind alles Menschen und ich glaube, viele von uns lernen einfach wirklich dann auf die harte Tour. Und aber jetzt habe ich, glaube ich, den einen Kern vergessen von deiner Frage oder nicht drauf eingegangen.
1: Nein, alles fein.
2: Also man
1: gut.
2: würde sich auf jeden Fall erstmal anschauen. Ne? Auch teilweise Blutbild, wenn jetzt zum Beispiel auch Frauen bei uns sind, die sagen, bin mir jetzt nicht so ganz sicher, ob bei mir alles in Ordnung ist. Und dann macht man auch auf Wunsch auch mal gern ein Blutbild, was man dann erstmal auch zusammen sich anschaut. Schilddrüse spielt eine Riesenrolle und so weiter. Also da sind ganz viele Aspekte, die dann erstmal berücksichtigt werden. Ja.
1: Großartig. Du hast viel mehr Frauen wie Männer, ne? Oder eigentlich coachst du durchschnittlich nur Frauen, richtig?
2: Ja, das hat sich aber so entwickelt. Also auf YouTube zum Beispiel haben mir immer auch Männer, sehr, sehr viele Männer gefolgt, weil sie das faszinierend fanden, weil ich eben auch, ne, ich spreche jetzt nicht nur die zarte Frau an, sondern ich habe eben durch meine Workouts, die eben vielseitig sind, immer schon auch Männer angesprochen. Das fand ich immer faszinierend. Aber in den letzten Jahren habe ich gezielt überwiegend Frauen auch angesprochen, also angeredet. Und so hat sich meine Zielgruppe so ein bisschen angepasst und entwickelt. Und ich finde, gerade weil ich es angesprochen hatte, im Coaching bei mir haben wir ja diese Live-Calls und da sind wir ja dann in der Gruppe. Und es macht halt was, ob da nur Frauen sitzen oder eben auch ein, zwei Männer dabei. Und deswegen habe ich mich dafür entschieden, jetzt aktuell erstmal nur Frauen, ja. Und ich mich damit auch besser identifizieren kann, nur durch meine Reise, ja.
1: Und jetzt hast du ja auch kein klassisches Fitnessstudio, sondern du arbeitest ja online mit deinem Team. Gibt es dafür einen besonderen Grund oder kam das einfach nur aus der Idee von Corona? Oder sagst du, ich kann so international alle erreichen?
2: Genau, ich glaube, es eins zum anderen. Also zum einen, weil ja YouTube-Workouts bei mir ins Leben gerufen wurden durch Corona. Das heißt, es war ja ein Grund, warum das überhaupt entstanden ist. Und dann war das einfach so, dass es dann remote stattfinden konnte. Und ich habe es natürlich auch genossen, ne? Weil ich komme von der Polizei, da war ich sehr, sehr gebunden, örtlich wie zeitlich. Und dann habe ich das irgendwie auch anders kennengelernt und habe das natürlich auch lieben gelernt, weil ich liebe auch Reisen, ich liebe es, die Welt zu entdecken, ich liebe es, andere Kulturen kennenzulernen und meine Community liebt das auch. Das heißt, wenn ich sogar auf Reisen gehe, aktiv sogar, um Workouts zum Beispiel in einem anderen Setting zu filmen, dann wird es sogar begrüßt. Die Leute wünschen sich auch mal was anderes zu sehen als mein Wohnzimmer in Anführungszeichen.
1: Und dann packst du die Handschuhe alle ein und ab geht's.
2: Ja, teilweise suche ich mir dann Locations. Also entweder frage ich das Gym, ob ich mir was ausleihen kann, oder ich suche mir eben schon ein Airbnb, was entsprechend auch ein kleines Home Gym hat. Und es muss nicht viel sein. Es reichen auch zwei Paar Handeln oder so. Und dann geht's schon. Oder auch mal ohne, ne? Ich mache auch mal ohne
1: Wasserflaschen.
2: Das auch.
1: Auch nehmen, ne? Mit Wasserflaschen.
2: Auch.
1: Oder sind die zu leicht für dich?
2: Ja, man kann ja auch so, ich habe jetzt letztens erst wieder sowas aufgenommen wie ein Konditionsworkout mit leichten Gewichten und da geht es halt eher um Kraftausdauer, ne? Und das ist dann eher im hohen Wiederholungsbereich und das ist dann schon auch anstrengend. Ja.
1: Großartig. Deine Kundin, die können dann auch ihre Workouts machen, wann immer sie möchten oder gibt es da feste Termine?
2: Nee, definitiv, jederzeit, wann immer es in den Alltag passt. Aber ich bin tatsächlich ein Riesenfreund davon, auch als ich noch bei der Polizei war. Zumindest die letzten Jahre, wo ich dann geregelt bei der Kriminalpolizei gearbeitet habe, da hatte ich ja dann einen Tagesrhythmus und da bin ich teilweise sogar die letzten zwei Jahre, das war nicht gesund, um 4 Uhr aufgestanden, weil ich beides unter einen Hut kriegen wollte, ne? Social Media und Polizei. Und dann habe ich meinen Workout morgen in die Tasche bekommen. Das hat einfach den Vorteil, dass man dann es kann einem einfach nichts mehr passieren. Ne? Es kommt immer, du kennst es, kommt immer was dazwischen. Jemand will was von dir. Mhm. Es kommt immer der Notfall dazwischen oder das Kind möchte abgeholt werden. Also von daher, wenn man das morgens natürlich schafft zu integrieren, und es muss ja auch keine Stunde sein. Es reichen auch wirklich 15 Minuten würden schon reichen, ist immer noch mehr als gar nichts.
1: Ja. Absolut, absolut.
2: Und das dürfen wir auch verstehen. Es muss nicht immer das eben sein, was auf Social Media gezeigt wird. Hier, jeder hat irgendwie nicht jeden Tag Zeit, 1,5 Stunden zu trainieren. Das habe ich selbst nicht, obwohl ich das Vollzeit sogar auch mache. Und deswegen, ich bin ein mega Freund von, wie du auch, Frühaufsteher. Ich bin ein mega Freund von, das morgens zu haben.
1: Ja,
2: unverhandelbar. Und dann kann kommen, was wolle. Und bei der Polizei war es zum Beispiel so, da waren super oft, waren da noch irgendwie Aufträge oder es kam noch ein Notfall dazwischen. Und dann habe ich halt zu meinem Chef gesagt, hier, ich kann super gerne länger bleiben, gar kein Problem. Ich wusste, cool, abends habe ich keinen Termin mehr sportlich gesehen, weil ich das ja schon in der Tasche hatte. Und das war ein Riesenvorteil, mental. Ja.
1: Jetzt bin ich gerade erstmal ins Nachdenken gekommen. 2019 warst du noch bei der Polizei, ne?
2: Mhm.
1: Und du hast davon gesprochen, dass du halt angefangen hast, das über Social Media bzw. YouTube zu machen, weil der Corona war. Aber ihr hattet doch bei der Polizei so viel zu tun.
2: Ja, ich überlege gerade, ich habe mich ein bisschen vertan. Also ich glaube, mein erstes Workout habe ich hochgeladen 2021. Aber diese Live-Workouts, von denen ich gesprochen habe, mit Foodspring, ich glaube, das war in Corona, also 2020.
1: Mhm.
2: Und ja, definitiv, also als ich bei der Polizei war, wir hatten auch teilweise ein bisschen Homeoffice. Aber an sich, nee, das war alles, ich musste regulär arbeiten und so. Wenn ich dann Homeworkouts schon aufgenommen habe, wobei ich ja dann 21 auch gekündigt habe, dann habe ich das entweder nach Feierabend gemacht abends oder am Wochenende mal.
1: Absolut. Ja. Aber ich finde das auch Wahnsinn. Ich meine, das muss man auch erstmal können. Ich meine, du musst ja ein helles Auge haben bei der Polizei. Weißt du, du musst ja sofort wachsam, du musst agieren, du musst die Situation einschätzen können. Und wenn du dann morgens um 4 Uhr schon aufstehst und so lange Geschichten machst, das ist doch ein absoluter Albtraum. Hast du dann nicht Angst gehabt, dass du irgendwie mal zu viel machst und dass du vielleicht einfach mal müde sein kannst und Dinge übersehen könntest?
2: Ja, also ich bin dann halt um 9 ins Bett, ne? Also sonst geht es nicht. Also ja. Weil Schlaf, das ist auch was, also practice what you preach. Also ich würde jetzt niemals irgendwie sagen, hier, steh noch eine Stunde früher auf und mach dies und das noch und pack das noch in den Tag rein, nur um Sport zu machen. Das ist ja nicht Sinn der Sache. Wir reden hier von langfristiger Gesundheit und da zählt Schlaf als absolute Basis. Das heißt, 7-8 Stunden im Schnitt sind eigentlich unverhandelbar, es sei denn natürlich, kleine Kinder sind da, dann ist natürlich was anderes. Aber ansonsten, und da fängt es halt meiner Meinung nach auch an, ne? Social Media ist so ein fataler Platz. Jeder will Kohle machen mit irgendwelchen Supplements und ja, Supplements machen Sinn, aber erstmal muss die Basis stimmen. Und wenn der Schlaf, also wenn mir jemand erzählt, er schläft halt im Schnitt nur 5 Stunden, ja, dann kann ich euch sagen, ist das halt der Riesenhebel. Also dann habt ihr im Lotto gewonnen, aber da könnt ihr super, super viel noch optimieren. Und deswegen, damals, natürlich war ich trotzdem morgens müde irgendwie, ne, weil es natürlich so um 4 Uhr aufstehen, das ist immer kacke. Aber ich war.
1: Und dann auch fröhlich in die Kamera lächeln und sage, ich mache jetzt mal ein Video von meinem Workout. Man muss das jetzt auch mal ganz deutlich erwähnen, ja?
2: Ja.
1: Also da habe ich gerade mal so überlegt, ich weiß nicht, ob das was für mich wäre.
2: Mhm.
1: Ja, also ich mache das schon, ja, aber.
2: Das war schon ein hartes Brot auf jeden Fall.
1: Also aber wenn du jetzt sagen würdest, Maike, du müsstest das machen, dafür würde es dazu beitragen, dass dein Bauch mal weggehen würde, ja? Dann würde ich sagen, okay, ich probiere das jetzt mal 4 Wochen aus und dann würde ich das auch durchziehen. Also da bin ich ja dann auch bissig, ne? Aber dazu noch ein Video zu machen. Mhm. Vielleicht soll ich das mal tun. Vielleicht soll ich das mal der Community versprechen,
2: so dieses,
1: bitte.
2: Accountability, ne? Dass man so ein Commitment jemand anderem gegenüber hat, das ist auch, macht auch viel aus. Deswegen, oder kann viel ausmachen. Aber nee, ich glaube, das liegt darin, dass meine intrinsische Motivation ja von mir aus da war. Ich habe dieses Warum gesehen, warum ich das mache. Und deswegen war das, glaube ich, zu dem Zeitpunkt damals kein Thema. Mhm. Aber es war natürlich trotzdem zu viel. Und das habe ich dann später gemerkt.
1: Ja. Ja. Und das hat sich dann eben auch ausgearbeitet, dein Fleiß und das, was du alles getan hast. Und dann bist du 2021 von der Polizei gegangen und machst eigentlich nur noch das, was dir Freude macht, nämlich dein Fitnessprogramm und hilfst noch anderen Menschen dabei.
2: Mhm. Ja, auf jeden Fall. Also ich habe mich, es war natürlich auch keine leichte Entscheidung damals, ne, weil ich mochte den Job. Also Polizeiberuf ist nach wie vor eines der wichtigsten Berufe meiner Meinung nach in der Gesellschaft.
1: Und vor allem Beamtentum aufzugeben. Ne?
2: Das ist auch,
1: natürlich
2: genau.
1: Auch, das ist risikobehaftet und da sage ich Chapeau.
2: Und ich komme halt auch aus einer sicherheitsbedürftigen Familie, also wo sehr viel Wert darauf gelegt wird auf Sicherheit. Mhm. Und,
1: ist ja allgemein in Deutschland so.
2: Voll. Und deswegen, ich war die Erste, die so ein bisschen das unterbrochen hat. Und das fiel mir natürlich nicht leicht, aber ich hatte auch die ein oder andere tränenreiche Nacht, wo ich einfach auch gemerkt habe, ich kann so nicht weitermachen. Also eins oder also das eine oder das andere. Und dann habe ich mich eben für den Traum und für diesen größeren Impact, positiven Impact entschieden und habe einfach gedacht, was soll passieren? Mein Gott, wenn es schief geht, kann ich immer noch zurück zur Polizei, weil händeringend wird trotzdem noch jemand, der eine ausgebildete, also wird trotzdem jemand mit Ausbildung natürlich bevorzugt, als jemand nochmal auszubilden. Das heißt, also ich glaube, auch heute würden die Türen noch offen stehen. Das ist, aber ich habe nie in keinster Weise drüber nachgedacht.
1: Großartig. Ja. Um allgemein körperlich und geistiger Fitness zu bleiben, oder das auch dementsprechend zu verbessern, ne? Welche drei Tipps könntest du Frauen aus dem Stegreif heraus mitgeben?
2: Mhm.
1: Weißt du, alles, was man als Frau grundsätzlich machen sollte?
2: Also das Wichtigste, finde ich, ist erstmal wirklich am Schlaf zu schauen, ne? Habe ich da vielleicht noch Potenzial? Es gibt so viele Menschen, die leider, und ich nehme mich da nicht aus, ich habe das auch schon mal gemacht, die morgens direkt mit dem Handy starten, abends direkt noch am besten das Handy mit ins Bett nehmen. Das ist so, finde ich, das
1: Schlimmste.
2: Unverhandelbarste, was bei mir mittlerweile passiert. Also ich bin da wirklich rigoros, weil ich merke, wie viel es negativ meinen Alltag beeinflusst und meine mentale Verfassung. Das heißt, morgens gibt es bei mir erstmal 1,5 bis 2 Stunden kein Handy, keine Nachrichten. Klar, nehme ich mal manchmal hier was auf, um dann zu zeigen, aber nichts an Konsum. Mhm. Und abends genauso. Es hilft so krass, früher runterzufahren und das Handy einfach wegzulegen und nicht noch irgendwie bis 21 Uhr, 22 Uhr oder noch später, also was da teilweise für Zahlen um die Ohren geworfen werden, erreichbar sein zu wollen. Das ist einfach nicht gesund. Und das heißt, Schlaf wäre definitiv ein Punkt, wo ich sagen würde, stell dir mal die Frage, gibt es da vielleicht noch Potenzial? Gibt's da, fühle ich mich da ertappt? Mhm. Und das ist ein Riesenpunkt. Ansonsten gibt es halt die Möglichkeit, auch mal zu schauen, habe ich denn genug Alltagsbewegung? Also es gibt so viele kleine Stellschrauben. Zum Beispiel, als ich bei der Polizei war, habe ich immer die weiteste Toilette aufgesucht, um einfach ein paar Steps mehr zu machen. Nicht um meine Steps zu zählen, sondern einfach um ein bisschen mich zu bewegen. Ich habe die weiteste Toilette aufgesucht. Ich bin ab und zu mal Treppen gelaufen, einfach mal so, einfach um meinen Kreislauf auch so ein bisschen in Schwung zu bekommen. Und so kriegt man, ohne dass man es irgendwie als schwerfällig irgendwie einstufen muss, Alltagsbewegung rein, ohne dass es ja sich so anfühlt. Oder auch mal irgendwie 10 Kniebeugen einfach mal so am Schreibtisch zu machen. Wenn man das jede Stunde einmal macht, dann hat man ruckzuck 100 Kniebeugen oder so. Ne? Mhm. Solche Dinge, auf die kommen viele Menschen nicht, weil das so fern liegt. Aber es ist eigentlich so einfach. Und wenn man das mal so verstanden hat, worum geht's mir eigentlich im Leben? Ich möchte vielleicht echt so die fitteste, gesündeste Version von mir sein, die ich eben sein kann, und dann zählen solche kleinen Dinge eben auch dazu. Und auch beim, ich meine, jetzt sind wir wirklich hier hoch, ne? Ich bin jetzt eben auch im Aufzug gefahren, aber normalerweise nehme ich echt immer die Treppe, wenn ich irgendwo bin, wenn ich nicht irgendwie 3 Koffer in der Hand habe. Und da geht es auch, diese kleinen Entscheidungen im Alltag, nehme ich die Treppe oder nehme ich einen Aufzug, auch wenn ich einen kleinen Koffer in der Hand habe, oder mache ich es mir eben bequem oder nehme ich vielleicht auch mal, ne, nicht die Abkürzung, so solche Dinge.
1: Also da können wir doch mit arbeiten. Mhm. Das ist doch schon mal eine riesen Idee, auch mal darüber nachzudenken. Also Treppen und so weiter, das kennen wir ja alle schon, aber die weiteste Toilette zu nehmen, da habe ich doch nie drüber nachgedacht. Finde ich auch super. Und ich meine, jetzt mit dem Wissen kann ich das natürlich auch in meinen Alltag noch besser einbauen, ja. Dass sich mein Fitnessring mal schließt. Ich meine, ich muss dazu sagen, ich habe ja meinen Fitnessring eingestellt auf 25.000 Schritte. Habe ich, glaube ich,
2: wow, im ganzen Jahr. Viel.
1: Ja, schafft man auch nicht, ja. Ich meine, ich habe das jetzt irgendwie seit 2 Jahren ist das in meinem Handy drin. Ich habe das vielleicht noch nicht mal eine Handvoll geschafft, ja. Aber dann muss ich auch extra Bewegung machen. Dann bin ich auch lange mit dem Hund unterwegs. Also am Wochenende und sowas geht das schon eher. Ne? Tagsüber schaffe ich das gar nicht.
2: Aber
1: dann,
2: wenn ich
1: auf meine 10.000 komme, 12.000, dann bin ich fein.
2: Ja, genau. Ist ja die Frage, warum stellst du den Ring nicht tiefer, damit du dann eben dieses Erfolgserlebnis auch hast, weißt du?
1: Weil mich dieses Ding immer wieder erinnert und der sagt dann und der motiviert mich und sagt, du kannst es noch schaffen. Uffe. Du kannst es noch schaffen. Aber weißt du, wo es mich aufregt? Im Urlaub. Da denke ich so, nee, jetzt habe ich Urlaub, jetzt bist du mal ruhig. Weißt du, was ich meine? Und dadurch, dass der mich aber auch immer wieder motiviert und sagt, du kannst es noch schaffen, laufe ich dann halt auch nochmal eben, wo ich sonst vielleicht hingefahren wäre, weißt du, weil ich zum Beispiel von der Apotheke zur Post muss, das sind 500 Meter, ja, Und die laufe ich dann auch, weil ich dann denke, komm, hast du nochmal frische Luft geschnappt? Zeitlich passt das.
2: Voll. Ne? Und wenn das das erreicht, dann ist doch cool. Auf jeden Fall. Absolut.
1: Aber das ist der Trick mit der Fitnessuhr. Du kannst es doch schaffen.
2: Ja, voll.
1: 25.000 ist brutal viel. Das schafft ja kaum ein Mensch.
2: Voll. Also das ist ja auch zeitlich erstmal auch eine Hausnummer. Ne? Muss man, da müsstest du ja auch jetzt hier irgendwie noch zwischendurch und hier dreimal im Kreis. Und ne.
1: Aber das habe ich tatsächlich gemacht. Mhm. Also 20.000 hatte ich mal eine Zeit lang drin. Ich weiß noch, da waren wir mit der ganzen Familie in Paris. Da bin ich erstmal noch die Treppen runtergelaufen. Das war auch irgendwie auf einem ziemlich hohen Stockwerk. Also wir konnten den Eiffelturm auf jeden Fall super sehen. Das hat schon 10 Minuten gebraucht, bis ich unten bin und dann bin ich immer um den Block gelaufen, bis ich meine 20.000 Schritte voll hatte. Mhm. Teilweise 7-mal, teilweise 5-mal, je nachdem, wie viel tagsüber wir unterwegs waren. Aber das hat mich so angefixt mit diesen Schritten. Das fand ich cool. Krass. Das fand ich mega. Das ist so ein Ding, das mag ich.
2: Ja, weißt du, cool. Was ich meine? So ein bisschen spielerisch auch, ne? So ein bisschen.
1: Total. Ja. Aber du spielst ja nur gegen dich selber, ne? Also, und das finde ich auch wieder schön. Du musst niemandem was beweisen, sondern du machst das für dich.
2: Ja.
1: Und dann denke ich immer so, nee, bei 18.500, also die anderthalb, die schaffst du die jetzt auch noch. Auch noch ja. Ja, ganz genau. Und dann läufst du halt noch 2-mal um den Block. Und dann geht das. Und dann bist du in der total zufrieden und glücklich. Und dann bin ich auch mit dem Fahrstuhl wieder hochgefahren, muss ich dazu
2: sagen. Ach so, ich wollte eben noch ergänzen, aber wir hatten jetzt 2 Punkte, die ich gesagt hatte. Du hattest mich ja nach 3 Strategien oder Tipps gefragt. Ernährung ist halt ein riesen Batzen, sage ich mal, wo halt auch ganz viel Potenzial liegt. Und wie gesagt, es kursieren sehr, sehr viele Mythen rum, sehr, sehr viel Know-how, aber es dann halt so für sich auch umzusetzen, das ist so die Frage. Und daher finde ich es auch wichtig, mal hinzuschauen, was ist denn so der Status quo, ne? Wie ernähre ich mich denn aktuell? Vielleicht schreibe ich mir auch einfach mal eine Woche lang auf, was ich so esse, damit man mal so einen Überblick hat, weil oft ist uns das nicht bewusst. Also wie uns ist das Snacken nicht bewusst, uns ist viele Kalorien fallen, sind uns einfach nicht bewusst und da muss man sich auch erstmal einen Überblick verschaffen, um dann überhaupt zu schauen, okay, wo habe ich denn da überhaupt Potenzial? Und ich glaube, im Allgemeinen geht es immer um Bewusstsein und ich finde durch Social Media oder nicht nur Social Media, sondern generell durch unsere schnelllebige Zeit, wir hatten es vorhin schon gesagt, der Tag ist so voll, ich finde es so wichtig, uns immer wieder so kleine Auszeiten im Alltag zu nehmen. Und da kann man auch, wenn man sagt, zur Toilette muss ich immer irgendwie gewährt bekommen. Ne? Auch wenn ich im Büro bin oder so. Zur Toilette gehen, wenn ich eh auf Toilette dann gehen muss, dann kann ich mir auch mal kurz die 3 Minuten nehmen, um mal durchzuatmen, wenn ich merke, es ist gerade irgendwie zu viel. Und wir können nur eins nach dem anderen machen. Es macht einfach absolut keinen Sinn, das habe ich am eigenen Leib gemerkt, Dinge ständig parallel machen zu wollen.
1: Ich weiß.
2: Da leidet einfach das Hirn. Und ADHS schreit hier irgendwie jeder Zweite. Oftmals ist es kein ADHS, sondern einfach die Überforderung, weil wir ständig parallel Dinge machen wollen.
1: Weil wir denken, wir sind Multitasking.
2: Voll. Das ist ungesund.
1: Es war so zauberhaft, mit dir über alles zu sprechen. Ich habe viel, viel gelernt heute. Ich werde vieles mitnehmen. Und wenn unsere Zuhörerinnen von dir und deinem Team trainiert werden möchten, wie nimmt man am besten mit dir Kontakt auf?
2: Danke, Maike. Also am besten würde ich sagen, über Instagram findet man mich super leicht, da heiße ich ja mittlerweile It's KK und da findet man dann auch mein Coaching. Ansonsten heißt mein Coaching Better with KK und ja, YouTube findet man mich unter Fitness KK. Also von daher, Instagram ist die easieste Variante, mich irgendwie zu kontaktieren und da bin ich jederzeit bereit.
1: Ich danke dir, dass du heute mein Gast warst. Ganz kurz noch KK, schreibt man mit K-A-Y.
2: Genau.
1: Und danke, dass du heute mein Gast warst. Liebe Katrin, ich habe wirklich so viel lernen dürfen. Es hat mir richtig viel Spaß gemacht. Und ich werde mir auf jeden Fall den einen oder anderen Tipp angewöhnen und mal gucken, was daraus wird. Vielleicht sehen wir uns und hören wir uns ja bald wieder.
2: Danke, Maike. Es war mir wirklich ein Vergnügen, hier zu sein. Danke.
1: Vielen Dank. Und wenn auch ihr keine Folge mehr von Mensch Maike verpassen wollt, schaltet Montag um 22 Uhr wieder ein oder sonst ab dienstags immer auf allen Streaming-Plattformen, wo es Podcasts gibt. Ganz liebe Grüße und auf bald. Hier war eure Maike. Danke, Katrin.
2: Danke, Maike. War echt cool.
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1: Ich bin Moritz Einzel. Sogenannte Return Hubs, also Abschiebezentren in Nicht-EU-Staaten, dafür macht sich Bundesinnenminister Dobrindt schon länger stark. Die EU macht den Weg für solche Rückkehrzentren jetzt frei. Entsprechend haben sich Vertreter des Europaparlaments und der Regierungen der Mitgliedsländer geeinigt. Wo solche Zentren außerhalb der EU entstehen können, ist noch unklar. Die Lage in Nahost bleibt weiter unübersichtlich. US-Präsident Trump hat gesagt, die Verhandlungen mit dem Iran über ein mögliches Rahmenabkommen gehen weiter. In schnellem Tempo würden die Gespräche fortgeführt. Ein iranischer Medienbericht hatte zuvor nahegelegt, dass Teheran die Gespräche abbricht. Knackpunkt seien die israelischen Angriffe auf die Hisbollah-Miliz im Libanon. Im Streit um die geplante BAföG-Reform macht die SPD jetzt Druck. Fraktionsvize Esdar wirft dem Kanzleramt vor, junge Menschen unnötig zu verunsichern. Zoe Tassovali berichtet.
2: Die Reform ist längst vereinbart und auch finanziert, sagt SPD-Fraktionsvize Esdar. Wer den Kompromiss jetzt wieder in Frage stelle, verschiebe kurz vor dem Ziel die Ziellinie. Auslöser der Debatte sind unter anderem Aussagen von Regierungssprecher Cornelius. Er hatte darauf verwiesen, dass alle Vorhaben im Koalitionsvertrag unter Finanzierungsvorbehalt stehen. Auch Forschungsministerin Bär und Unionsfraktionschef Spahn hatten zuletzt Zweifel an der Umsetzung der BAföG-Reform geäußert.
1: Der Tankrabatt und gesunkene Rohölpreise haben die Autofahrerinnen und Autofahrer im Mai deutlich entlastet. Laut dem ADAC war der Sprit spürbar günstiger als noch im April. Das war ja der teuerste Tankmonat aller Zeiten. Die Monopolkommission und das IFO-Institut berichten außerdem, dass der Tankrabatt zumindest bei den Benzinsorten E5 und E10 vollständig weitergegeben wird.
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1: Ich bin Moritz Einzel. Die EU hat den Weg für sogenannte Rückkehrzentren freigemacht. Das sieht eine Einigung vor, die Vertreter des Europaparlaments und der Regierungen der Mitgliedsländer am Abend erzielten. Ziel ist es, mehr Abschiebungen zu ermöglichen. Die Vereinbarung erlaubt es Mitgliedstaaten, Abschiebezentren in Drittländern einzurichten, die außerhalb der EU liegen. Über die Fortsetzung der Verhandlungen zwischen den USA und dem Iran über ein Kriegsende gibt es widersprüchliche Aussagen. Die iranische Führung hat mitgeteilt, die Gespräche seien unterbrochen, und zwar wegen Israels militärischen Vorgehens gegen die Hisbollah-Miliz im Libanon. US-Präsident Trump sagte dagegen, die Gespräche gingen zügig weiter und die Kämpfe zwischen Israel und der Hisbollah würden eingedämmt. Das Kind ist krank und wer bleibt zu Hause? In den meisten Fällen die Mutter, wie eine Auswertung der AOK zeigt. Demnach haben letztes Jahr fast 3/4 der Kinderkrankentage Frauen genommen. Am seltensten haben die Väter in Bayern das kranke Kind betreut, am häufigsten in Sachsen. Die verurteilte Rechtsextremistin Marla Svenja Liebig soll von Tschechien nach Deutschland ausgeliefert werden. Das hat das Landgericht im tschechischen Pilsen angeordnet. Liebig kann gegen die Entscheidung Beschwerde einreichen. Die Entscheidung ist damit noch nicht rechtskräftig. Jan-Henner Reitze berichtet.
2: Liebig war in Deutschland wegen Volksverhetzung, übler Nachrede und Beleidigung zu 1,5 Jahren Gefängnis verurteilt worden. Fast 3 Jahre ist dieses Urteil her. Danach ließ Liebig den persönlichen Geschlechtseintrag von männlich in weiblich ändern, worin Kritiker einen Missbrauch des Selbstbestimmungsgesetzes sehen. Zum für den vergangenen Sommer festgelegten Haftantritt im Frauengefängnis Chemnitz erschien Liebig nicht, wurde deshalb zur Fahndung ausgeschrieben und schließlich in Tschechien festgenommen.
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